Hallo, liebe Pornofreunde. 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

0: die Zeit. Es ist 6 Uhr. 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
2: Im Studio Sönke Röhling. Der Kahlschlag bei VW fällt wohl noch mal größer aus als bisher gedacht. Wie die Bild schreibt, könnten weltweit bis zu 120.000 Jobs gestrichen werden. Deutlich mehr als bisher bekannt. Außerdem droht 4 Werken in Deutschland die Schließung. Hannover, Emden, Zwickau und Neckarsulm. An vielen Standorten gab es daher Protestaktionen. Stefan Ehli von der IG Metall sagte uns.
3: Wenn auch nur ein Bruchteil davon stimmt, dass jetzt nochmal über den Kompromiss 24 hinaus nochmal mehr Arbeitsplätze abgebaut werden sollen oder es sogar so wäre, dass Werke zur Disposition stehen, dann würde das auf unseren entschlossenen Widerstand treffen. Das würden wir nicht akzeptieren.
2: Der Bundestag hat ein Gesetz beschlossen, um die Kommunen in Deutschland zu entlasten. Bis 2029 sollen jedes Jahr rund 1 Milliarde Euro für Länder und Kommunen bereitstehen, um etwa Schulen und Kitas zu finanzieren. Der Bundesrat muss noch zustimmen. Kurz vor der Sommerpause hat der Bundestag noch 2 dicke Brocken vor der Brust. Der eine ist das Krankenkassensparpaket, über das heute abgestimmt wird. Tom Husse, das stand ja zuletzt noch auf der Kippe.
4: Ja, so sieht's aus. Grüne und Linke wollten die Abstimmung verschieben und sind vors Bundesverfassungsgericht gezogen. Das hatte die Eilanträge dann aber abgewiesen. Schwarz-Rot plant größere Einschnitte im Gesundheitssektor. Auf Versicherte kommen höhere Kosten zu. Zweites großes Thema im Bundestag ist das Heizungsgesetz. Auch in Zukunft soll es möglich sein, neue Öl- und Gasheizungen einzubauen. Das Gesetz soll heute auch nur durch den Bundesrat.
2: Autofahrer müssen am Wochenende wieder mit vollen Straßen rechnen. In 3 weiteren Bundesländern sind die Sommerferien gestartet. In Mecklenburg-Vorpommern ist heute letzter Schultag. Besonders eng wird es am Nachmittag und morgen Vormittag. Frankreich steht als erstes Team im Halbfinale der Fußball-WM. Der Topfavorit gewann sein Viertelfinale gegen Marokko mit 2:0. Gegner in der Runde der letzten 4 ist dann entweder Spanien oder Belgien. Beide treffen heute um 22 Uhr unserer Zeit aufeinander.
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5: Mit KI-Support. Trocken und meist sonnig geht's durch den Morgen, nur ein paar Wolken sind dabei. Im Lauf des Tages bleibt's weiter trocken und wird richtig warm, im Südwesten sogar hochsommerlich, an der Küste spürbar kühler, dazu Höchstwerte von 25 bis 34 Grad. Morgen ähnlich, aber im Nordosten kann ab und zu mal ein Schauer dabei sein, maximal bis 35 Grad.

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0: Bonnie Tyler und Fool's Lullaby. Oh, ich habe meine Monitor noch an, höre ich gerade. Moment mal, das ist zu viel. Lass mal leise machen. So. Sonst gibt es so eine leichte Rückkopplung, die wollen wir ja nicht, ne? Herzlich willkommen, ihr Lieben. Ihr habt richtig eingeschaltet. Die Sendung heißt
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0: Freitag ist heute. Freitag, der 10. Juli 2026. Ihr hört die Sendung Der Morgen mit Gernot. Dies Montag bis Freitag immer von 6 bis 9 gibt. Live und unlive. Von 3 Uhr in der Nacht bis 6 Uhr an immer die Wiederholung vom Vortag. Auch diese Sendung, wisst ihr ja, wird wiederholt. Montag früh dann, ha, um 3. Okay, aber jetzt haben wir erstmal das Wochenende vor uns. Freuen wir uns, wir starten zusammen ins Wochenende. Ihr wisst ja, wie immer eigentlich, ne? Heute kleines bisschen Sondermusik drin, ja? Sehr, sehr viel Bonnie Tyler Titel wird ihr hören, aus gegebenen Anlass. Dazu später mehr. Erstmal, Tommy Kent, ich brauch dich dazu.

0: I Need Your Love Tonight vom King of Rock and Roll, Mr. Elvis Presley, und hier in der deutschen Fassung mit Tommy Kent. Ich brauche dich dazu. Tja, ihr Lieben, gestern ging die Meldung ja rund, ne, überall, oder viral, wie man neuerdings so sagt. Ja, okay, wie gesagt, sie gehen rund um die Welt, dass die Rockröhre und Megastar Bonnie Tyler von uns gegangen ist. Ne? Schade, schade, schade, 75 Jahre ist sie nur geworden. Ich werde so ein bisschen meine Sendung heute umgestalten und werde mehrere Titel und auch deutsche Cover-Varianten von ihren vielen Titeln einbringen. So viel, wie man schafft. Ne? Ich kann nicht nur Bonnie Tyler spielen, aber der nächste ist durchaus von ihr. Holding Out for a Hero.
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0: Ich hatte ja Bonnie Tyler immer eigentlich im Programm, wie ihr wisst. Heute werde ich sie mal ein bisschen verstärkt hinzufügen. In den 3 Stunden hier wird also etliche Titel von ihr, mit ihr, über ihr, zu ihr hören, die in dieser Richtung gehen. Ne? So, was haben wir jetzt erstmal? Achso, jetzt kriegen wir es mal den Reigen mit hinzu. Ja, heute ist Freitag, ja. Und seit Montag habt ihr immer wieder den Titel von Udo Jürgens bei, ne? Merci, Cherie, in verschiedensten Sprachen. Ich hatte ihn ja schon in Japanisch gespielt und was weiß ich, Französisch, Spanisch, Japanisch sagte ich ja schon. Was gab's da noch? Englisch und jetzt hören wir mal die deutsche Fassung. Allerdings nicht die von 1966, ja, wo sie entstand, sondern die Version 2004. Wie die sich anhört, das hören wir jetzt gleich in wenigen Sekunden.
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0: Da ist eigentlich sonst eine Herzensballade, ne? Wie wir ja wissen. Und hier mal einen tanzbaren Rhythmus, ne? In der 2004er Variante. Oder Jürgens und Merci Schiri. 6 Uhr und 21 Minuten, 9 Minuten vor 6:30. Den Beitrag gibt's jetzt, den versprochenen. Und dann hören wir Nick Heyman und I Promises Myself. Na, bitteschön.
1: Eine Jurastudentin, deren Bikini beim ersten Kontakt mit Wasser völlig durchsichtig wurde, hat vor einem brasilianischen Gericht auf Schadenersatz geklagt und Recht bekommen. Der Laden, in dem sie das Kleidungsstück kaufte, musste der 23-Jährigen 26 Real, etwa 13 Euro, für den Bikini zurückerstatten. Und außerdem 500 Real, etwa 250 Euro, für den angerichteten moralischen Schaden zahlen. Die Studentin hatte geltend gemacht, sie habe am Strand mit den Händen schützen müssen, was zuvor noch nie ein Mann gesehen habe.

0: Nick Heyman und I Promise Myself. Und die Uhrzeit, achso, da ist er, da, 6 Uhr und 26 Minuten, ihr Lieben. 4 Minuten vor 6:30. Bevor wir zum Wetter schreiten, hören wir noch eine deutsche Cover-Variante. Wir kennen die Formation mit dem Titel Late at Night, ja, Maywood, die Schwestern. Und das Ding haben sie auch in Deutsch eingesungen, das hören wir uns jetzt an, ne? Lichtermeer. Und dann gucken wir mal, was das Wetter macht.
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0: Die Geschwister, hätte ich beinahe gesagt, die Schwestern, ne? Genau, von Maywood. Nett singen können sie auch und ausschauen können sie auch gut. Genau, Lichtermeer, beziehungsweise Late at Night, die englische Variante von ihnen selbst gesungen und hier in der deutschen Fassung. So, du ist soweit, jetzt gibt's Wetter, weil es ist 6:30 Uhr, genau 6:30. Ja, die Sendung der Morgen mit Gernot, heute leicht umgestaltet im Sinne oder zu Ehren, so könnte man es auch ausdrücken. Für Bonnie Tyler, ne? Die hören wir jetzt auch gleich nach dem Wetterbericht mit einem Titel von CCR, ja? John Fogerty? Dort war es John? Nee, warte, ich muss jetzt überlegen. Das war Dingens, Dingens. Aufpassen, was man so erzählt alles, ne? Nee, es war John. Nein. John Fogerty hat diesen riesen Erfolgshit gesungen. Und nicht nur die Truppenteile um CCR, um Creedence Clearwater Revival, sondern auch Boney M., die haben den Titel auch eingesungen. Und die vor zwei Tagen von uns gegangene Bonnie Tyler. Es gibt noch einen kleinen Bericht dann. Lasst euch überraschen. Einfach dranbleiben. 3 Stunden sind lang und in jeder Stunde wird verstärkt, sehr, sehr verstärkt, an sie musikalisch erinnert in meiner Sendung heute. Have you ever seen The Rain? Kennen wir alle den Song und hier mal in der Variante mit Bonnie Tyler. Zuerst das Wetter.
1: Mit KI-Support. Trocken und meist sonnig geht's durch den Morgen. Nur ein paar Wolken sind dabei. Im Lauf des Tages bleibt's weiter trocken und wird richtig warm, im Südwesten sogar hochsommerlich, an der Küste spürbar kühler, dazu Höchstwerte von 25 bis 34 Grad. Morgen ähnlich, aber im Nordosten kann ab und zu mal ein Schauer dabei sein, maximal bis 35 Grad.

0: Bonnie Tyler, ihre Variante vom legendären Song von John Fogerty, ne? CCR, kennen wir, Have You Ever See the Rain? Und ich sag dir eingehend, selbst Bonnie M. diesen Titel mal aufgenommen hatte. Tja, ja, ich sag euch, die Nachrichten gingen ja gestern. Ja, also ich habe richtig einen Schreck gekriegt. Ich habe das gar nicht so, ich habe das gar nicht geglaubt. Das gibt's doch gar nicht, ne? Wir hatten ja noch ihr Sehen im Mai, ne? Da wurde sie ins künstliche Koma gesetzt. Und in den Medien hatte ich das auch das ein oder andere Mal erwähnt, dass da los ist. Wir wünschen gute Besserung und so drum und dran. Dann ist sie im Juni aus dem Koma wieder rausgeholt worden. Und da ging es ihr teilweise den Umständen entsprechend. So hatte sich die Familie damals ausgedrückt. Man sah es so in den Medien. Und nun der plötzliche Tod von ihr. Vor 2 Tagen, ne? War es schon am 8. Ich mache dann den ein oder anderen Kommentar noch dazu. Wir haben ja noch ein bisschen Zeit, ne? Sind ja noch knapp 2,5 Stunden haben wir noch vor uns. Und ich habe meine heutige Sendung vom Freitag speziell Bonnie Tyler gewidmet. Ja, also für Leute, die sie nicht mögen, naja, die müssen dann eben heute mal einen anderen Sender entscheiden, würde ich sagen. Bei mir kommt sehr, sehr viel jetzt vor, mit, von und über ihr. Aber erstmal bleiben wir trotzdem mit dem Fairnessfilter zu Gange. Und somit haben wir erstmal was Deutsches, ne? Henry Valentino singt Im Wagen vor mir. Und dann gucken wir mal, wer heute Geburtstag hat.
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Na, gucken wir mal, wer heute Geburtstag hat. Heute am 10. Juli 2026. Ja, wobei, Geburtstag haben sie ja jedes Jahr. Also lassen wir das 2026 mal weg, ne? Jessica Simpson wird heute 46 Jahre alt, ja, 1980 geboren. Dann haben wir hier noch Jason Orange von Take That, ja, wird heute 56 Jahre alt. Des Weiteren Ulla Kock am Brink, eine deutsche Fernsehmoderatorin, wird heute 65 Jahre alt. Die höre ich mal ganz gerne. Da hat er ein nettes Aussehen. Des Weiteren, wen haben wir da noch? Da war noch wer. Moment, ich muss mal... Alfred Biolek, ja? Deutscher Entertainer und Talkmaster. 2021 ist im Alter von 87 von uns gegangen. Heute hätte er Geburtstag gehabt. Ich habe ganz gerne mal die Sendung gesehen, Bios Bahnhof. Ja? Die war so eine Talksendung, die war richtig schön. Da hat er sich Prominente eingeladen und mit sie so ein bisschen Schwätzchen gehalten. Wen gibt's noch? Nikola Tesla. Na, kroatischer Erfinder und Physiker. Na, der hätte heute auch Geburtstag gehabt. Allerdings ist er schon 1856 geboren gewesen. Und wen haben wir noch? Musikalischerseits, na klar, Arlo Guthrie. Ne? US-amerikanischer Folk-Musiker wird heute 79 Jahre alt. Herzlichen Glückwunsch allen Geburtstagskindern vom 10. Juli. Und den hören wir jetzt auch. Da ist er. City of New Orleans. Ne?

0: Arlo Guthrie, Geburtstagskind des Tages heute unter anderem, ne? 79 Jahre wird er alt. City of New Orleans. Wir kennen die Nummer auch aus dem Deutschen, ja, zum Beispiel von Rudi Carrell. Wann wird's mal wieder richtig Sommer? Ha, als leichte Comedy-Fassung. Ihr Lieben, Cool in the Gang, ja, ist ja durchaus ein Begriff, denke ich mal. Ne? Der Titel Cherish auch. Ja, den hören wir jetzt nicht, aber die Melodie schon. Ne? Das wusste ich bis dato auch nicht, dass Howard Carpendale tatsächlich da eine deutsche Variante drauf gesungen hat. Hören wir uns jetzt an. Leben mit dir heißt die. Und das Ganze hier um 6 Uhr und 47 Minuten, 2 Minuten nach 6:45. Geht gleich los in wenigen Sekunden.
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0: 6:52 haben wir es. Alle, die los müssen, auf einmal hoch. Wünsche ich einen schönen Start ins Wochenende. Danke fürs Zuhören in dieser Stunde. Wir hören uns dann Montag wieder. Und alle anderen schön artig dranbleiben. Denn jetzt gibt es den Hinweis zum Orden. Ne? Ein Orden, eine Verleihung. Must, ne? Must Excellent Order. So heißt das Ding. Das Ding wurde verliehen an Bonnie Tyler. Ne? So müsst ihr so ähnlich euch vorstellen wie der Ritterschlag. Ne? Wenn also zum jemand in den Adelstitel angehoben wurde. In den Adel, so ist richtig. Sir, ne? So wie bei Sir Cliff Richard oder so. Und so ähnlich ist es bei Bonnie Tyler auch passiert. Ne? Bonnie Tyler hat diesen Auszeichnung ebenfalls bekommen. Ne? Am 8. Juni 1951 ist sie geboren worden als Gaynor Hopkins. Ja, so heißt sie mit bürgerlichen Namen, hieß sie vielmehr an der Stelle. Wir kennen sie natürlich alle unter Bonnie Tyler. Ne? Am 8. Juli ist sie in Faro in Portugal von uns gegangen. Sie war eine britische Popsängerin. Ne? Der Durchbruch gelang ihr 1976 mit Lost in France. Ne? Es folgten 1977 It's a Heartache und in den 80er Jahren hatte sie Hits wie Total Eclipse of a Heart und Holding Out for a Hero. Den hörten wir ja schon bereits. Sie war mehrfach für den Grammy und den British Award nominiert. Erhielt zahlreiche Auszeichnungen und verkaufte mehr als 100 Millionen Tonträger. Das musst du hinbekommen, ne? Wir erinnern mit dem Titel Total Eclipse of a Heart jetzt und schließen damit die erste Stunde meiner Sendung der Morgen mit Gernot. Aber keine Panik, es gibt noch weitere, mehr nächsten zwei Stunden mit Bonnie Tyler und Erinnerungen an sie. Ja, also wie gesagt, bis jetzt ran an die Nachrichten Total Eclipse of a Heart. Schade. Ich bin mit ihr groß geworden. Bin ja schon ein alter Sack, ne? Sie war durchaus mein weibliches Jugendidol.
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0: Zeit. Es ist 7 Uhr. 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
2: Im Studio Sönke Röhling. Nach der Aufsichtsratssitzung bei VW bleiben viele Fragen offen. Der Betriebsrat des Autobaus ist fassungslos und hat dem Vorstand jetzt ein Ultimatum gestellt. Finn Riebesel, Freund, lieb fast zusammen.
3: Stundenlang saß die Chefetage gestern zusammen. Rausgekommen ist erstmal offiziell nur ein Zukunftsplan mit vielen Schlagworten wie schlanker und effizienter. Zu möglichen Werksschließungen oder Stellenstreichungen sagt der Konzern offiziell weiter nichts. Dabei halten sich die Berichte über massive Einschnitte hartnäckig. Unverantwortlich, meint die VW-Betriebsratsvorsitzende Cavallo. Sie macht jetzt Druck und verlangt von Konzernchef Blume ein klares Bekenntnis. Heute noch.
2: Hersteller von Handys, Waschmaschinen und anderen Elektrogeräten sollen künftig verpflichtend Reparaturen zum angemessenen Preis anbieten. Das Recht auf Reparatur soll heute im Bundesrat endgültig beschlossen werden. Dort steht unter anderem auch noch der Bau neuer Gaskraftwerke zur Abstimmung. Ein Gesetz, um den Kommunen in Deutschland finanziell den Rücken zu stärken, das hat der Bundestag am Abend beschlossen. Die Abgeordneten haben jetzt für das sogenannte Länder- und Kommunalentlastungsgesetz gestimmt. Hanna Messerschmidt.
4: Wer bestellt, bezahlt. Das fordern die Städte und Gemeinden ja schon länger. Viele haben Schulden, weil sie für Maßnahmen zahlen müssen, die der Bund beschließt. Bis 2029 sollen nun jedes Jahr rund 1 Milliarde Euro für Länder und Kommunen bereitstehen. Davon gehen 400 Millionen an finanzstarke Bundesländer wie Bayern und Baden-Württemberg. Sie werden beim Länderfinanzausgleich unterstützt. Der Bundesrat muss dem Gesetz noch zustimmen.
2: Es wird wieder voll auf den Straßen. In den meisten Bundesländern sind jetzt Sommerferien und viele Menschen machen sich auf den Weg in den Urlaub. Hamburg, Berlin und Brandenburg sind ganz frisch in die Ferien gestartet. Der ADAC rechnet mit deutlich mehr Staus auf den klassischen Reiserouten. Frankreich steht als erstes Team im Halbfinale der Fußball-WM. Der Topfavorit gewann sein Viertelfinale gegen Marokko mit 2:0. Gegner in der Runde der letzten vier ist dann entweder Spanien oder Belgien. Beide treffen heute um 22 Uhr unserer Zeit aufeinander.
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5: Mit KI-Support. Sonnig geht's heute Morgen schon los, nur im Nordosten mischen sich ein paar Wolken dazu. Und so bleibt's auch bis zum Nachmittag. Trocken, viel Sonne, in der Spitze werden es 25 bis 34 Grad. Morgen geht's ähnlich weiter, weiter oft sonnig, nur vereinzelt mal ein Schauer möglich. Maximal bis 35 Grad.

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0: Colin from The Wreckage mit Dave Edmonds war der Opener der zweiten Stunde meiner Sendung.
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0: Freitag. Freitag ist heute der 10. Juli 2026. Ihr hört die immer, wie immer, wollte ich sagen, die Sendung der Morgen mit Gernot. Die gibt's montags bis freitags immer live von 6 bis 9 Uhr und unlive von 3 Uhr in der Nacht bis 6 Uhr ran. Immer die Wiederholung vom Vortag. Auch diese hier ist dann am Montag früh zu hören von 3 bis 6 Uhr. Ne? Zur vollen Stunde wird er immer informiert bei mir in der Sendung mit Nachrichten, Sport und Wetterbericht in kompakter Form. In der 20. Sendeminute haben wir einen kleinen Beitrag im Programm, dann um halb die Wetteraussichten und 10 nach halb schauen wir, wer heute Geburtstag hat. Heute ein kleines bisschen anders, ja, ich spiele heute verstärkt Bonnie Tyler, Titel, klar, aus gegebenen Anlass, wer es noch nicht weiß, ist ja durchaus möglich, noch nicht die Medien so durchgeforstet hat, sie ist vor 2 Tagen leider von uns gegangen im Alter von 75 Jahren, ich möchte sie heute verstärkt würdigen. Aber nicht, weil sie gestorben ist als solches, denn ihr wisst ja, ich habe sie ja so oder so immer bei mir im Programm gehabt mit sehr, sehr vielen Titeln und heute alle ein bisschen verstärkter zur Erinnerung. Ne? Tolle Frau, muss ich sagen, und sie hat ja, tatsächlich meine Jugend geprägt mit, tja, also ich würde fast sagen unzählige, ganz so ist es nicht, ne? Sie sind schon zählig, die Titel. Aber ihr Facetten, ihr Reichtum, das hat mich auch immer gewundert. Sie war selbst in der Country-Music zugange, ja. Auch da schöne Rockballaden, dann flotten Rock, alles. Sehr, sehr breit aufgestellt, die Dame. Wir werden sie vermissen, mit Sicherheit. Wir hören jetzt aber erstmal einen deutschen Titel, denn ihr wisst ja, ich habe bei mir in der Sendung einen Fairness-Filter drin, bedeutet, ich spiele immer einen deutschsprachig gesungenen, gefolgt von einem nicht deutschsprachig gesungenen Titel. Und nach Dave Edmonds in Englisch müssen wir erst was Deutsches hören. Machen wir auch. 7 Uhr und 8 Minuten nach 7 Franz Gall besingt den Computer Nummer 3.
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0: France Gall, der Computer Nummer 3 um 7:11, 8:15 haben wir es in der Zwischenzeit. Jetzt kommen wir zur besagten Person. Genau, Bonnie Tyler hatte ja schon viel in der Vorienstunde gespielt von ihr. Wollt ihr wissen, was ihr verpasst habt? Gut, warte, ich verrate euch. Moment, hier ist die Datei von heute. Verpasst habt die, die nach sieben eingeschaltet haben. Total Eclipse of a Heart. Have you ever seen the rain holding out for the hero? Und Fool's Lullaby. Aber es kommt ja noch einiges. Ja, seid gespannt, wollen wir mehr sagen. Lost in Trance hören wir jetzt von Bonnie Tyler.
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0: Bonnie Tyler und Lust and Friends. Die Nummer hören wir übrigens nachher nochmal, also 5:05. Wie jetzt? Willst du ein zweites Mal spielen, Gernot? Nein, aber die Melodie hören wir nochmal. Denn diesen Song haben unter anderem auch gesungen die Mara Landin, Es wird hell, Michael, und Vorzeigeschlagersternchen aus der ehemaligen DDR, Regina Toss, ja, die Dame, die gesungen hat, die Liebe ist ein Haus, ne, die hat das Ding auch in Deutsch aufgenommen. Ne? Hören wir uns an, Hab ich dich verloren. Ne? Und dann gab es noch eine dritte Sängerin, Kerstin hat die sich genannt, die ebenfalls gesungen, Ich verlor mich selbst. So, nee, die hat gesungen, Ich verlor mich selbst. Alles Covervarianten von diesem schönen, hervorragend eben gehörten Lost and Friends. Jetzt gibt es erstmal wieder was Deutsches. 7:17, 2 Minuten nach 7:45. Und somit, Uwe. Uwe ist dran, die Hormone fahren Achterbahn. Hören wir gleich nach dem Hinweis in eigener Sache.
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0: Uwe Busse, Songschreiber, ja, und Multistar, hätte ich jetzt beinahe gesagt. Er schreibt viele Titel auch für seine Mitstreiter und das seit Jahrzehnten. Uwe Busse, die Hormone fahren Achterbahn. Der nächste Interpret, genau das Gleiche. Nur mit dem Unterschied, ich verrate ihn euch nicht. Den könnt ihr mal erraten. Danach, wenn er zu Ende ist, der Titel, dann gebe ich des Rätsels Auflösung. Was für ein Ding? Naja, dann löse ich das auf, wer das da singt. Ne? Im Display werdet ihr sehen, da heißt der Interpret Solid Heart. Ja, der Titel Eva Angelina. Mal sehen, ob ihr ihn erkennt. Er singt sonst eigentlich sehr, sehr viel, also fast alles in Deutsch. Ja, den einen oder anderen englischen Titel schon. Und wir hören jetzt einen englischen Song von ihm. Mal sehen, ob er ihn erkennt, denjenigen. Aber erst der Beitrag. 7 Uhr und 22 Minuten, 8 Minuten vor halb 8. Weil er in der Silvesternacht mit einem Geländewagen eine Skipiste hinabfuhr, ist ein Skilehrer in den französischen Alpen zu 6 Monaten Gefängnis auf Bewährung verurteilt worden. Das Gericht in Albertville verhängte gegen den 25-Jährigen zudem eine Geldstrafe von 1.000 Euro und entzog ihm für ein Jahr den Führerschein. Der Mann räumte bei der Verhandlung am Montag ein, in einer Berghütte 1 oder 2 Bier getrunken zu haben, bevor er sich mit 5 Passagieren auf die motorisierte Abfahrt machte.
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0: Na, habt ihr erkannt, wer das gesungen hat eben hier? Ja, Solid Heart, ne? Ach nee, habt ihr nicht erkannt? Na, Tony Bell. Habt ihr auch nicht erkannt? Ach, ihr wisst nicht, wer Tony Bell ist? Na gut, dann vielleicht Gerd Gabrowski. Auch nicht erkannt. Mann, muss ich euch dann alles erzählen. Gigi Anderson war das mit dem Pseudonym Solid Heart, ja? Eve Angelina, der gute Gigi Anderson. Jetzt gibt's eine schöne Nummer, die kennen wir eigentlich nur in Englisch. Ja? Seasons in the Sun von Terry Jacks. Aber der Terry Jacks hat die Nummer selbst höchstpersönlich auch in Deutsch eingesungen. Das hören wir uns jetzt an um 7 Uhr und 27 Minuten, 3 Minuten vor 7:30.
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0: Terry Jacks höchstpersönlich, Seasons in the Sun. Und hier die deutsche Fassung von ihm selbst eingesungen. 7 Uhr und 31 Minuten haben wir es. Eine Minute nach halb acht, eine Minute nach Halbzeit meiner kompletten Sendung Der Morgen mit Gernot. Deni Wetterdaten hören wir uns jetzt an. Und dann gibt's wieder eine schöne Nummer von der vor zwei Tagen von uns gegangenen Bonnie Tyler. Straight from the Heart habe ich rausgesucht.
1: Mit KI-Support. Sonnig geht's heute Morgen schon los, nur im Nordosten mischen sich ein paar Wolken dazu. Und so bleibt's auch bis zum Nachmittag. Trocken, viel Sonne, in der Spitze werden es 25 bis 34 Grad. Morgen geht's ähnlich weiter, oft sonnig, nur vereinzelt mal ein Schauer möglich. Maximal bis 35 Grad.

Bonnie Tyler mit Bryan Adams zusammen, Straight from Heart hier in meiner Sendung. Der Morgen mit Gernot. Wir hören Sie gleich wieder. Ein bisschen anderes Programm noch. Und ich würde gerne tatsächlich 3 Stunden Bonnie Tyler spielen. Aber das geht dann doch nicht. Und ihr wisst ja, der Fairnessfilter schlägt gnadenlos zu. So oder so. Naja, und es gibt auch Leute, die mögen vielleicht Bonnie Tyler nicht. Ja? Wenige Leute. Ne? Larry Schuber und Western Union hören wir jetzt. Wer glaubst du, wer du bist? 7 Uhr und 36 Minuten haben wir es in der Zwischenzeit. 6 Minuten nach 7:30.

Na, gucken wir mal, wer heute am 10. Juli Geburtstag hat. Unter anderem Jessica Simpson, ja, wird heute 46 Jahre alt, US-amerikanische Sängerin und Schauspielerin. Des Weiteren hat Geburtstag Jason Orange, ja, von Take That. Der wird heute 56 Jahre alt. Herzlichen Glückwunsch. Und Ulla Kock am Brink, ja, eine deutsche Fernsehmoderatorin. Die wird heute 65 Jahre alt. Die fand ich immer sehr charmant. Ja, die moderiert ganz gut. Das mag man durchaus. Des Weiteren Alfred Biolek, ne, der deutsche Entertainer und Talkmaster. Der hätte heute auch Geburtstag gehabt am 10. Juli. Und wen kriegen wir noch hin? Zeig mal hier, zeig mal da. Ah, hier, guck mal hier. Nikola Tesla, ne? Der kroatische Erfinder und Physiker. Der hätte heute auch Geburtstag gehabt. Allerdings 1856 geboren. Und musikalischerseits möchte ich spielen, weil der heute auch Geburtstag hat, der wird nämlich heute 79, ein Titel von Arlo Guthrie, ne? US-amerikanischer Folk-Musiker, 1947 geboren, und den ziehen wir uns jetzt rein. Die meisten kennen eher eine deutsche Variante von Rudi Carrell. Wann wird's mal wieder richtig Sommer? Na, gibt noch viele, viele Varianten von dieser hervorragenden Melodie. Wir hören das Original City of New Orleans.

0: Geburtstagskind des Tages, einer der vielen, ne? Arlo Guthrie, 79 Jahre wird er heute. Herzlichen Glückwunsch mit durchaus einem bekannten Song, City of New Orleans, hier in meiner Sendung, der Morgen mit Gernot. 7 Uhr und 46 Minuten, eine Minute nach 7:45. Wir wenden uns wieder meinem heutigen Hauptthema zu, nämlich Bonnie Tyler. Diesmal in einer deutschen Fassung. Ich sagte ja bereits, ne, dass wir den Titel nochmal hören werden. Ich rede vom Song Lost and Friends. Ne. Hören wir jetzt mit Schlagersternchen aus der DDR, Regina Toss. Ja, sie hat das Ding tatsächlich in Deutsch eingesungen. Ich hab dich verloren, und zwar in etwas flotterer Variante. Wie hat sie das Ding genannt? Mix-Update. Mix-Update hat's genannt. Ja, die Regina hat mir diese CD höchstpersönlich in die Hand gegeben. Mit einer schönen Unterschrift. Falls sie zuhören sollte, danke, liebe Regina. Auf dem Köpenicker Sommer. Vielleicht kannst du dich entsinnen. Schon ein bisschen her. Nicht letzten, sondern schon ein paar Jahre her. Trotzdem Dankeschön. Und aus dieser CD hören wir jetzt den Titel. Die deutsche Fassung von Bonnie Tyler, ihrem Titel Lost and Friends in Deutsch. Ich hab dich verloren. Da ist er.
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0: Etwas flotter wie die Originalversion, aber dennoch nicht unflott, finde ich. Gut zu erkennen, Regina Toss aus der ehemaligen DDR. Ich hab dich verloren, Lost and Friends, Titel von Bonnie Tyler. Jetzt hören wir Bonnie Tyler nochmal höchst persönlich. Da möchte ich ein paar Teilen, die bei der gesagt vorlesen, beziehungsweise ein paar Worte zu sagen. Wir haben 7 Uhr und 52 Minuten, 8 Minuten vor 8 in der Zwischenzeit. Und zwar, wir wissen ja, oder nicht, wenn nicht, dann kriegt das jetzt zu erfahren von mir tatsächlich. Und zwar, Dieter Bohlen, ihr hört richtig, ja, auch er hat zusammen mit unserer Bonnie Tyler Musikgeschichte geschrieben. 1991 verhalf Dieter Bohlen zu einem Comeback mit dem Titel Better Blue. Ne? Der hat tatsächlich Platz 17 hier in Deutschland erreicht. Ne? Unter dem Pseudonym Howard Houston schrieb tatsächlich Dieter Bohlen ihr ein ganzes Album. Ne? Ein ganzes, komplettes Album. Nicht nur das Better Blue, sondern auch noch ein zweites, Angel Heart. Das kam der Anzeige 92 raus und ein drittes auch noch, ne? Silhouette in Red 1993. Ne? Nicht schlecht, muss ich mal sagen. Der Dieter, er hat was drauf. Und davon überzeugen wir uns jetzt auch. Nämlich mit dem besagten Titel Better Blue. Bis ran an die Nachrichten, Sport und Wetterbericht. Und dann hören wir uns zur dritten und letzten Stunde wieder. Und da habe ich noch ein paar geniale Überraschung für euch, ja, zum Thema, ne, Bonnie Tyler, da gibt's ein paar Sachen, da gibt's auch einen Titel, na, ich will nicht zu viel verraten, den kennen wir nicht von ihr, absolut nicht, ne, sondern eher von Tina Turner, dazu dann in der dritten und letzten Stunde mehr. Lasst euch überraschen, jetzt hören wir Better Blue, von Dieter Bohlen geschrieben, für Bonnie Tyler.
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2: Im Studio Sönke Röhling. Die Zukunft mehrerer deutscher VW-Werke ist nach wie vor unklar. Der Aufsichtsrat des Autobauers hat gestern stundenlang über Einschnitte beraten. Über Werksschließungen oder Stellenstreichungen teilte VW danach aber nichts mit. Fest steht bisher nur, VW will künftig weniger Modelle anbieten. Berichten zufolge sollen aber mindestens 100.000 Stellen gestrichen und 4 Werke geschlossen werden. Stefan Ely von der IG Metall sagt uns.
3: Wenn auch nur ein Bruchteil davon stimmt, dass jetzt nochmal über den Kompromiss 24 hinaus nochmal mehr Arbeitsplätze abgebaut werden sollen oder es sogar so wäre, dass Werke zur Disposition stehen, dann würde das auf unseren entschlossenen Widerstand treffen. Das würden wir nicht akzeptieren.
2: Vor der Sommerpause stimmt der Bundestag heute noch über das Krankenkassensparpaket ab. Grüne und Linke wollten das verschieben, sind aber mit entsprechenden Eilanträgen beim Bundesverfassungsgericht gescheitert. Auch das Heizungsgesetz ist heute Thema im Bundestag. Es wird wieder richtig voll auf den Straßen. In den meisten Bundesländern sind jetzt Sommerferien und viele Menschen machen sich auf den Weg in den Urlaub. Silas Quiring.
4: Hamburg, Berlin und Brandenburg sind ganz frisch in die Ferien gestartet. In Mecklenburg-Vorpommern ist letzter Schultag. Der ADAC rechnet mit deutlich mehr Staus auf den klassischen Reiserouten, also in Richtung Küste oder die Alpen. Besonders eng wird's heute Nachmittag und morgen Vormittag. Dann sind Urlauber und Pendler gleichzeitig unterwegs. Vor allem jetzt im Sommer sollte man bei längeren Fahrten viele Getränke dabei haben und regelmäßige Pausen einplanen, rät der ADAC.
2: Der Schiffsverkehr durch die Straße von Hormuz ist wieder fast vollständig unterbrochen. Wegen der jüngsten gegenseitigen Angriffe zwischen den USA und dem Iran konnten zuletzt nur wenige Frachter die Meerenge passieren. Der Ölpreis reagierte trotzdem überraschend gelassen und ist sogar leicht gefallen. Beim Tennisturnier in Wimbledon kämpft Alexander Zverev heute um den Einzug ins Finale. Am Nachmittag trifft der Hamburger auf Lokalmatador Arthur Ferry. Der Gewinner trifft entweder auf die Nummer 1 der Welt, Jannik Sinner, oder auf Rekord-Grand-Slam-Champion Novak Djokovic.
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5: Mit KI-Support. Sonnig geht's heute Morgen schon los, nur im Nordosten mischen sich ein paar Wolken dazu. Und so bleibt's auch bis zum Nachmittag. Trocken, viel Sonne, in der Spitze werden es 25 bis 34 Grad. Morgen geht's ähnlich weiter oft sonnig, nur vereinzelt mal ein Schauer möglich. Maximal bis 35 Grad.

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0: Concrete and Clay war der Opener der dritten Stunde meiner Sendung.
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0: Freitag. Freitag ist der Tag zum Start ins Wochenende. Ihr hört die dritte Stunde der Sendung Der Morgen mit Gernot, die es live gibt, montags bis freitags von 6 bis 9 und unlive von 3 Uhr in der Nacht bis 6 Uhr an. Immer die Wiederholung vom Vortag. Auch diese hier ist zu hören, Montag früh, denn da ist es jetzt 5 Uhr ping oder so. Da höre ich dann meistens schon zu und bin traurig, dass das Wochenende zu Ende ist. Aber jetzt ist es ja noch vor uns. Wir haben es 8 Uhr und 6 Minuten. 6 Minuten nach 8 zur vollen Stunde wird er informiert mit Nachrichtensport und Wetterbericht in kompakter Variante, wie es ihr gewohnt seid. In der 20. Sendeminute ein kleiner Beitrag. Um halb dann die ausführlichen Wetterdaten mit Kurt, unserem Wetterforscher aus Berlin-Tegel. 10 nach halb. Gucken wir, wer heute Geburtstag hat. Und ansonsten, wie immer, ein deutschsprachig gesungener, gefolgt von einem nicht deutschsprachig gesungenen Titel. Das immer im Wechsel und dazwischen, na klar, wie eben genannt, die aktuelle Uhrzeit. Ihr Lieben, heute noch ein bisschen special, ja. Mache ich schon die ganzen 3 Stunden? Was habt ihr verpasst? Warte, ich sag's euch alle, die zugeschaltet haben, haben verpasst. Total Eclipse of Heart von Bonnie Tyler. Have You Ever See The Rain, ja, von CCR, die Nummer, ja, singt Bonnie Tyler auch, habt ihr auch verpasst. Holding Out For A Hero, ebenfalls verpasst. Fool's Lullaby, Straight From The Heart mit Bryan Adams, ebenfalls verpasst. Lost and Friends, ja, schöne Nummer. Regina Toss singt das Ding auch in Deutsch, habt ihr ebenfalls verpasst. Better Blue, oh, den hat Dieter Bohlen extra für Bonnie Tyler geschrieben. Guck an, ebenfalls verpasst. Was ihr nicht verpasst habt, na gut, warte, noch eben noch. Die Regina Toss selber noch. Aber jetzt gibt's noch ein paar. Hier in der Stunde, in der letzten Stunde, habe ich auch noch selbstverständlich zu Ehren von Bonnie Tyler reichlich Titel in Deutsch und Nicht-Deutsch reingetan. Jetzt hören wir tatsächlich einen. Ich denke mal, im Englischen ist von Bonnie Tyler das tatsächlich ihr internationaler Durchbruch gewesen. Ja? It's a Heartache, kennen wir alle. Aber der kommt erst später. Jetzt noch nicht. Jetzt hören wir die deutsche Variante von der charmanten Norwegerin Wenche Myhre, Lass mein Knie, Joe, zu Ehren von Bonnie Tyler.

0: Die deutsche Cover-Variante von Bonnie Tyler, ihrem Riesenerfolgssong. It's a Heartache hier mit Lass mein Knie, Joe von der charmanten Norwegerin. 8 Uhr haben wir's und 12 Minuten in der Zwischenzeit. 3 Minuten vor Viertel 8. Es gibt noch reichlich Titel. Ja, abwarten. Immer mit der Ruhe. Die Stunde ist noch lang. Gibt noch reichlich von Bonnie Tyler zur Erinnerung. Selbstverständlich. Jetzt gibt's erstmal die schnuckelige Formation aus Berlin. Ja, zusammengecastet. Die erste Boyband, Boygroup oder so, wie man sie gesagt hat. Ja, nicht 90er Jahre, nee, 80er Jahre, nee, 70er Jahre, ja, genauso ist es. The Teens und Give Me More.
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0: Nicht schlecht, war? Ja. Ende der 70er haben die sich haben die sich zusammenstellen lassen. Ist tatsächlich eine zusammengestellte Band. Dann haben sie große Auftritte in der legendären Disco mit Ilja Richter gefeiert, unter anderem mit Gimme, Gimme, Gimme oder Run, Two, Three, Red Light. Boah, nee, da ist noch eine 4 dahinter. Dann kam das rote Licht. Oder hier eben gehört Give Me More the Teens. Und ein Gitarrist, der Uwe Schneider, der ist auch legendär als Moderator gewesen, dann beim ersten privaten Radiosender 100,6 und auch im RIAS Berlin, war auch zu hören mit Musik nach der Schule und Uwe Schneider. Genau. Toll, legendär, gefällt mir sehr gut. Was hören wir jetzt? Erstmal die Uhrzeit. 8 Uhr und 17 Minuten, 2 Minuten nach Viertel 9. Susi und die Rockets, dieses Haus ist kein Bahnhof. Und dann gucken wir mal Beitrag und dann haben wir wieder einen Titel von Bonnie Tyler in der Rotation hier drin.
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0: Susi und die Rockets. Dieses Haus ist kein Bahnhof. Ja, die waren tatsächlich mit diesem Song auch in der Hitparade beim Dieter Thomas Heck. Ich kann mich entsinnen an den Auftritt. Ich fand das gut. Vor allem die Mädels mit Petticoat und so. Ja, das sah schon neckig aus. Da kann man nicht meckern. Ihr Lieben, wir haben es 8 Uhr und 22 Minuten. 8 Minuten vor 9:30. Jetzt gibt es gleich den Beitrag und dann hören wir wieder einen schönen Song von Bonnie Tyler. Sie hat ja mit vielen zusammengesungen. Wir hatten ja vorhin gehört, schon mit Bryan Adams selbst zusammen gesungen und vielen, vielen, vielen anderen. Und selbst die Rockgruppe Kiss, kennt ihr die? Ja, ich denke schon, ne? I Was Made for Loving You kennt man. Selbst die hat gemeinsame Sache gemacht mit Bonnie Tyler, dazu später mehr. Aber jetzt erstmal mit Shaken Stevens. Ein richtig tolles Duett, wissen wir. Ja, leider, leider muss man sagen, hätten sie viel mehr machen müssen. Das hat so gut harmoniert. Hören wir uns gleich an. A Rocking Good Way. Mit der unvergessenen Bonnie Tyler. Aber erster Beitrag.
1: Das Problem mit dem zu warmen Bier konnten zumindest die Londoner am Dienstag für ganze 5 Stunden vergessen. So lange sollte es dauern, bis eine von Bildhauer Jonathan Lloyd ganz in Eis gehauene Kneipe wieder geschmolzen ist. In dem kühlen Gasthaus sind selbst Barhocker, Dartscheibe und Billardtisch aus Eis. 3 Monate hatte es gedauert, bis aus dem 20 Tonnen schweren Brocken Spezialeis ein echter Pub wurde. Mit dem nützlichen Kunstwerk wirbt die Brauerei Guinness für ein neues, extra kühles Fassbier. Sie hatten für ihre Ex- und Hop-Kneipe sogar eine Konzession für den Alkoholausschank erwirbt.
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0: Bonnie Tyler und Mr. Shake and Stevens hier im hervorragenden Duett A Rocking Good Way. Und keine Panik, liebe Bonnie Tyler-Fans, da ist noch mehr in der Sendung drin. Ne? Immer mit Ruhe, Stück für Stück, nähern wir uns dann selbstverständlich ihrem bekanntesten Song. Jetzt gibt's erstmal eine Nummer, die kennen wir aus dem Englischen von Rednecks, ne? The Spirit of a Hark. Ne? Jetzt hören wir das Ding uns mal in Deutsch an. Von der Formation Bergfeuer, Feuer in der Nacht. 8 Uhr und 27 Minuten, 3 Minuten trennen uns vor der 8:30 Marke.
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0: Rednecks, Speed Out of a Heart. Hat das nicht Sandra auch gesungen, das Ding irgendwie? Irgendwie kommt mir das so bekannt vor. Ich muss mal nachforschen. Aber egal. Erstmal hier jedenfalls eine deutsche Fassung mit Bergfeuer. Feuer in der Nacht. 8:31 in der Zwischenzeit schon 1 Minute nach 8:30. Wir wenden uns jetzt den Wetterdaten gleich zu und dann hören wir eine schöne Nummer, da sage ich gleich was zu, von Bonnie Tyler. Moment, eine richtig tolle Überraschung. Aber erstmal gucken wir, was denn der liebe Kurt mir so alles zuschanzt. Liebe Grüße nach Berlin-Tegel zum Wetterfrosch Kurt. Und der hat wie folgt, zeig mal. Eine Tasse Kaffee schickt er mir auch. Danke, Kurt, sehr lieb von dir. Wenigstens einer, der daran sieht, dass ich duscht habe. Genau, sonst sehen aber alle nur, dass ich besoffen bin. Ne? So, die 16 Landeshauptstädte der 16 Bundesländer in alphabetischer Reihenfolge und ihre aktuellen Temperaturen. Bulettenland, ach nee, wir wollen heute mal lieb sein. Berlin. 18 Grad und heiter. In Bremen 17 Grad stark bewölkt. Dresden 17 Grad wechselnd bewölkt. In Düsseldorf 18 Grad und sonnig. Erfurt 17 Grad wechselnd bewölkt. In Hamburg 15 Grad stark bewölkt. Ebenfalls auch in Hannover stark bewölkt, allerdings 2 Grad mehr, 17 Grad. In Kiel 15 Grad und bewölkt, Magdeburg 16 Grad stark bewölkt, in Mainz 20 Grad und sonnig, München meldet 19 Grad und ebenfalls sonnig. Auch sonnig ist es in Potsdam bei 17 Grad, Saarbrücken hat 21 Grad und sonnig, Schwerin 16 Grad und Nebel. Hä? Was dat denn? Wie geht denn dit? Hat da einer wieder so eine Kerze angezündet, so eine Rauch? Gernot, die Daten. Stuttgart 21 Grad und sonnig, Wiesbaden 20 Grad und sonnig. Kurt, dir ein schönes Wochenende. Danke fürs Zuschanzen der Daten. Und wir hören uns dann am Montag wieder. Was wollte ich jetzt noch erzählen? Richtig, und zwar zu dem nächsten Song möchte ich was sagen. Den hören wir jetzt von Bonnie Tyler und vermutlich werden viele von euch den nicht kennen. Oder? Stopp. Ihr kennt ihn. Na klar. Von Tina Turner. Und zwar The Best. Ich hab tatsächlich erst so gestern Abend nochmal geguckt. Wie? Hä? Ich musste zweimal hingucken. Tatsächlich. Bonnie Tyler singt diesen Titel auch. Den zählen wir uns jetzt rein. Aber erst, ihr wisst ja, das Wetter.
1: Mit KI-Support. Sonnig geht's heute Morgen schon los, nur im Nordosten mischen sich ein paar Wolken dazu. Und so bleibt's auch bis zum Nachmittag. Trocken, viel Sonne, in der Spitze werden es 25 bis 34 Grad. Morgen geht's ähnlich weiter oft sonnig, nur vereinzelt mal ein Schauer möglich. Maximal bis 35
2: Grad. 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

0: 8.38 Uhr, ihr die Sendung der Morgen mit Gernot. Und ja, ihr hört richtig. Der Titel, ja, Tina Turner hat ihn gesungen, The Best. Und das war eben Bonnie Tyler. Und wenn ihr jetzt denkt, hat sie gemobst, falsch. Dina Turner hatten gemobst von Bonnie Tyler. Die hatten nämlich ein Jahr vorher gesungen. Ja, der ist nicht ganz so berühmt geworden, das wollen wir mal zugeben. Ja, durchaus, ne? Vielleicht sehr unbekannt. Aber in den skandinavischen Ländern ist das Ding in die oberen Plätze geschossen. Nur in Deutschland ja nicht, ne? Also umgedreht, genau umgedreht. Bonnie Tyler hat den Titel als erstes gesungen. The Best und dann erst Tina Turner. Jetzt haben wir Franz Bauer und der erzählt uns irgendwas vom Ballon aufblasen. Das hören wir uns jetzt mal an.
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Na, gucken wir mal, wer heute Geburtstag hat am 10. Juli. Unter anderem Jessica Simpson, ja, US-amerikanische Sängerin und Schauspielerin, wird heute 46 Jahre alt. Herzlichen Glückwunsch. Des Weiteren Jason Orange von Take That. Ja, der wird heute 56 Jahre alt. Und dann die deutsche Fernsehmoderatorin Ulla Kock am Brink. Ja, ein bisschen ruhiger geworden in der letzten Zeit bei ihr, würde ich da so sagen. Aber ich sehe sie sehr gerne. Ne? Angenehme Gestalt und kann auch tatsächlich gut moderieren. Des Weiteren haben wir Alfred Biolek. Ne? Die Älteren oder euch werden es entsinnen können. An Bios Bahnhof habe ich immer sehr gerne gesehen, die Sendung. Er hätte heute auch Geburtstag gehabt. Wen haben wir noch auf der Agenda? Nikola Tesla, ja? Der kroatische Erfinder und Physiker, hat mit dem Tesla-Auto nichts zu tun, sondern eher mit dieser Spule, mit dieser riesengroßen Tesla-Spule. Und wen haben wir noch? Na klar, der US-amerikanische Folk-Musiker Arlo Guthrie. Ja, der wird heute 79 Jahre alt und der singt auch das Geburtstagsständchen, das wir aus dem Deutschen her kennen von Rudi Carrell. Wann wird's mal wieder richtig Sommer? Genau, Schuld daran hat nur die SPD. Ja, singt der wirklich, aber das hören wir nicht, sondern wir hören das Original. Arlo Guthrie, City of New Orleans. Die SPD hat noch an ganz anderen Sachen Schuld.

0: Arlo Guthrie, City of New Orleans, Geburtstagskind des Tages. Einer der vielen, ne? 79 Jahre wird er heute. Herzlichen Glückwunsch und allen anderen, die heute Geburtstag haben, ebenfalls natürlich alles, alles Gute. Feiert schön, habt ihr jetzt Wochenende, kann man den Grill anschmeißen, bisschen Fleisch verbrennen und einen Schluck Bier dazu trinken, ne? Völlig in Ordnung. Denkt daran, Bockbier hat die meisten Vitamine B, ne? Hatte ich ja die Woche erzählt. Was? Doch, wirklich. 8:48 haben wir es, 3:49. Gestern habe ich dann aufmerksam, wie immer, wie sehr, eigentlich viel, viel und oft, meinem Radiosender zuhört, meinem eigenen, ne, und hörte gestern einen Titel von Peter Alexander. Der Papa wird's schon richten. So, und da erklärte ich der netten, freundlichen Dame, die neben mir saß, dass es das Ding von Ralf Siegel geschrieben wurde und dass der Ralf Siegel das Ding selber auch gesungen hat, mit dem umgefummelten Text, ja, noch schlimmer, egal, dass er dann gesungen hat, der Peter wird's schon richten. Naja, und jetzt spielen wir die frauenfreundliche Variante, nicht immer nur die Männer, sondern die Mädels haben's auch drauf. Ja, und hast du das eben laut gesagt? Können wir das in der Wiederholungssendung rausschneiden? Ja, Johanna von Kotschan, die singt genau das Gegenteil. Die Mama wird's schon richten, ebenfalls aus der Feder von Ralf Siegel.
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0: Frauenpower aus Deutschland mit Johanna von Kotschan. Die Mama wird's schon richten. Ihr hört die Sendung Der Morgen mit Gernot und wir schreiten jetzt dem Ende zu. Ich verabschiede mich gleich selbstverständlich mit einem Titel von Bonnie Tyler. Na klar, und ihren berühmtesten. Na, haben schon viele drauf gewartet. Ich weiß, ich habe schon 15 Titel gespielt in der heutigen Sendung, aber den noch nicht. Na klar, ganz zum Schluss aufgehoben. Logisch, ne? Elsa Hardig hören wir jetzt gleich. Und wer es also immer noch nicht weiß, die Dame ist leider vor 2 Tagen von uns gegangen. Wir hatten es ja in den Medien gesehen, ne? Im Mai wurde sie notoperiert und dann dachte man, naja, irgendwie geht's wieder vorwärts so ein bisschen. Dann ist sie im Juni aus dem Koma geweckt worden und naja, die Familie sprach dann, es geht ihr den Umständen entsprechend, aber sie hat den Kampf leider verloren. Man kann alles nachlesen in den Medien, ich will es jetzt nicht nochmal durchkauen. Und habe ja auch genügend in den letzten 3 Stunden erzählt über Bonnie Tyler. Bei mir wird sie immer ein fester Bestandteil sein in meiner Sendung Der Morgen mit Gernot. Wisst ihr ja, ne? Und ja, das ist dann der Spaß gewesen für heute. Ich freue mich auf Montag, 6 Uhr, wenn es wieder heißt Der Morgen mit Gernot. Verabschiede mich jetzt von euch, wünsche euch ein richtig tolles Wochenende. Ja, soll ja richtig warm werden. Ja, denn da legt mal eine Scheibe Fleisch auf den Grill. Mit drauf für mich, ne? Nicht? Nee. Ach, ich soll abnehmen. Na gut, dann nehme ich einen vegetarischen. Wie immer die zünftige Verabschiedung. Diener nach links, Diener nach rechts. Tschüss, ihr Lieben. Macht's Schmugge, euer Gernot aus dem sonnenverwöhnten Märkisch-Oderland. Und nun in Gedanken an Bonnie Tyler. It's a heartache. Ihr größter und bester Song. Alles Liebe, Ruhe gut, in Frieden.
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2: Im Studio Sönke Röhling. Der Bundestag stimmt heute über das Krankenkassensparpaket der Regierung ab. Die Reform soll die gesetzlichen Krankenkassen wegen stark steigender Ausgaben entlasten. Das bringt aber auch Einschnitte für Praxen, Kliniken und Versicherte mit sich. Neben Ärzteverbänden kommt auch aus einigen Ländern Widerstand. Zwar müssen die Länder dem Gesetz im Bundesrat nicht zustimmen, sie könnten das Ganze aber verzögern, indem sie einen Vermittlungsausschuss anrufen. Für Bayerns Ministerpräsident Söder kein Thema. Er sagt im Zweiten:
3: Natürlich sind einige Belastungen drin. Die Beitragsbemessungsgrenze wird erhöht. Das ist für Leistungsträger eine Herausforderung. Für Familien ist es nicht einfach. Also da ist jeder einzelne Punkt eine Herausforderung. Aber die Wahrheit ist halt einfach, die Kosten explodieren sonst.
2: Im Bundesrat geht es heute auch um das neue Heizungsgesetz und den Bau neuer Gaskraftwerke. Zur Abstimmung stehen außerdem das Gesetz für einen Bauturbo bei großen Verkehrsprojekten und das Recht auf Reparatur bei Handys, Waschmaschinen und anderen Elektrogeräten. Die Zukunft mehrerer deutscher VW-Werke ist nach wie vor unklar. Der Aufsichtsrat des Autobauers hat gestern stundenlang über Einschnitte beraten. Über Werksschließungen oder Stellenstreichungen teilte VW danach aber nichts mit. Fest steht bisher nur, VW will künftig weniger Modelle anbieten. Berichten zufolge sollen aber mindestens 100.000 Stellen gestrichen und 4 Werke geschlossen werden. Stefan Ehli von der IG Metall sagte uns:
4: Wenn auch nur ein Bruchteil davon stimmt, dass jetzt nochmal über den Kompromiss 24 hinaus nochmal mehr Arbeitsplätze abgebaut werden sollen oder es sogar so wäre, dass Werke zur Disposition stehen, dann würde das auf unseren entschlossenen Widerstand treffen. Das würden wir nicht akzeptieren.
2: Es wird wieder voll auf den Straßen. In den meisten Bundesländern sind jetzt Sommerferien und viele Menschen machen sich auf den Weg in den Urlaub. Hamburg, Berlin und Brandenburg sind ganz frisch in die Ferien gestartet. Der ADAC rechnet mit deutlich mehr Staus auf den klassischen Reiserouten. Beim Tennisturnier in Wimbledon kämpft Alexander Zverev heute um den Einzug ins Finale. Am Nachmittag trifft der Hamburger auf Lokalmatador Arthur Ferry. Der Gewinner trifft entweder auf die Nummer 1 der Welt, Jannik Sinner, oder auf Rekord-Grand-Slam-Champion Novak Djokovic.
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5: Mit KI-Support. Sonnig geht's heute Morgen schon los, nur im Nordosten mischen sich ein paar Wolken dazu. Und so bleibt's auch bis zum Nachmittag. Trocken, viel Sonne, in der Spitze werden es 25 bis 34 Grad. Morgen geht's ähnlich weiter, oft sonnig, nur vereinzelt mal.
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5: Ein Schauer möglich. Maximal bis 35 Grad.
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1: Das Wetter wird wieder mal etwas heißer und mit dem heißen Wetter kommt diese, ja, Morgensendung oder besser Vormittagssendung von mir, von Rick Moreno, Punkt 9, interaktiv an diesem Freitag. Es ist heute der 10.07.2026. Euch allen einen schönen Vormittag und wir haben für euch wieder die besten Beiträge, Informationen, Schlager und Oldies mit dabei, also vollgepackt. 3 Stunden lang für euch diese Sendung hier. Damit, ja, was soll ich mehr sagen? Euch nochmals schönen Vormittag, schön, dass ihr dabei seid und ganz, ganz viel Freude hier beim Hören in eurem Lieblingsradio.
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0: die schwarze Rose. Gerade gehört Musik von Ibo war das. Und damit starten wir in diesen wirklich tollen Vormittag. Und man muss ja wirklich sagen, Ibo, das war wirklich eine absolute Legende. Leider schon verstorben durch einen Autounfall. Aber er bleibt mit seinen Hits immer noch in Erinnerung. Euch wünsche ich nochmals einen schönen Vormittag. Schön, dass ihr mit dabei seid. Und wir haben für euch heute jede Menge geplant. Also es wird irgendwo auch lustig und irgendwo haben wir auch wirklich Themen drin, ja, die mal ordentlich gute Laune am Vormittag verbreiten. Ich darf ja nicht morgen sagen, wir haben ja keinen Morgen mehr, sondern wir haben Vormittag. Genau so schaut es aus. Und jetzt werde ich mal Folgendes tun. Ich werde nämlich mit euch mal so ein bisschen über das Thema Rückenschmerzen sprechen. Zumindest macht das nicht ich, sondern dieser Beitrag, der jetzt gleich kommen wird. Denn da geht es genau um dieses Thema Rückenschmerzen. Und eben auch Bewegungseinschränkungen dadurch. Und alles zusammengefasst bekommt ihr jetzt mal hier in einem interessanten Beitrag.
1: Rückenschmerzen werden oft durch langes Sitzen, Stress oder Bewegungsmangel begünstigt. Häufig spielen auch schwache Muskeln eine Rolle. Wer Schmerzen hat, nimmt zudem oft eine Schonhaltung ein. Genau das ist aber das Problem, sagt Physiotherapeut Professor Joachim Merck.
2: Muskuläre Verspannungen werden dadurch nicht besser und Schmerzen statt weniger oft stärker. Daher ist wichtig, mit gezielten Bewegungen die Verspannungen zu lösen und wenn nötig auch mit Schmerzmitteln oder Wärme dagegen zu arbeiten, um aus den oft unbewussten Schonmechanismen rauszukommen.
1: Für einen gesunden Rücken ist nicht nur die Muskulatur entlang der Wirbelsäule wichtig, sondern der gesamte Rumpf. Besonders die Bauchmuskeln sorgen für Stabilität. Vorbeugen können wir ganz einfach in unserem Alltag.
2: 15 Minuten verteilt auf den ganzen Tag können schon viel bewirken. Was auch hilft, ist das Dauersitzen zu unterbrechen, Treppen zu steigen. Und für manche Jobs sind auch höhenverstellbare Schreibtische sinnvoll.
1: Die Muskulatur will entspannt werden. Und das geht eben mit Bewegung, statt sich bequem auf die Couch oder ins Bett zu legen.
2: Wenn das aber kurzfristig nicht hilft, kann man auch mit Schmerzmitteln helfen. Wirksam und gut verträglich ist zum Beispiel Doc-Ibuprofen-Schmerzgel aus der Apotheke. Das wird dann direkt auf die schmerzende Stelle aufgetragen und wirkt deshalb lokal und gezielt da, wo es notwendig ist. Und wenn dann die Schmerzen bleiben, dann gilt es, die Ursache ärztlich abzuklären.

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0: Bernhard Brink bleibt immer noch irgendwo im Geschäft mit seinen Songs Blondes Wunder, gerade in der neuen Version 2026 hier gehört. Wir haben für euch auch mal den ein oder anderen lustigen Moment, den man vielleicht erlebt hat. Ihr kennt das selber, ich habe es auch schon mal erlebt irgendwo. Was war eigentlich so mein peinlichster Moment? Und da kann ich euch wirklich sagen, es war ein Auftritt, wo ich selber auf der Bühne war und ich hatte mir dann irgendwann auf dem Hocker ein Wasserglas hingestellt. Und was war passiert? Naja, ich habe nicht mehr drüber nachgedacht, wollte mich am Ende setzen, weil ich dann eben einen Song gesungen habe, der eben so ein ganz kleines bisschen ruhiger war und zack, ist mir das Wasserglas zerbrochen. Meine ganze Hose war natürlich von hinten nach vorne komplett nass und die Leute hatten das gesehen. Einige haben dann auch gelacht, aber einige haben es dann auch wirklich mit Humor genommen. So ist das nun mal, peinliche Momente, die passieren können. Wenn ihr auch mal einen peinlichen Moment hattet, lasst es uns gerne mal zukommen. rick-moreno@live.de, mir gerne eine Mail schreiben. Und wir berichten auch gerne mal über euren peinlichen Moment. Und jetzt gibt's weiterhin richtig tolle Musik an diesem Freitag von Roger Whittaker und Stereo Act. Ein bisschen Aroma. Toller, toller Mix.
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1: Das Deutschlandwetter an diesem 10.07.2026 und das sieht ja mal recht sommerlich aus mit Temperaturen bis zu 27 Grad und richtig viel Sonne an diesem Freitag. So geht es auch am Samstag weiter. Da haben wir unter anderem Temperaturen auch eben bis zu 28 Grad. Es bleibt also sommerlich warm. Am Sonntag genauso. Da geht es nochmal 1 Grad höher auf 29 Grad. Und wir können dieses Wochenende wirklich mit viel, viel Sonne rechnen. In der Nacht fallen die Temperaturen auf 14 Grad ab. Aber...
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1: Es bleibt schön und vielleicht doch nochmal der Freibadbesuch oder eben das Radfahren oder Picknick ist auf jeden Fall drinne. Euch einen schönen Freitag!

0: anderes. Es geht nämlich um die Eier. Und da ist mal wirklich eine Frage, wie isst ihr oder esst ihr eigentlich euer Frühstücksei? Genau. Ist es dann doch weich oder ist es dann doch hart oder vielleicht so ein bisschen mittel? Jeder Mensch ist da so ein bisschen anders und wir haben mal so eine kleine Hörerumfrage gestartet. Wie seht ihr das denn gerade mit eurem guten Morgenei? Ja, bei Steffi, bei Mirko und bei Mike. Und die haben uns dann mal ihre Antworten drauf gegeben.
1: Also, ein Frühstücksei zum Frühstück gehört schon dazu, am liebsten weich. Darf nicht zu hart und nicht zu weich sein, sondern eher so mittelmäßig. Das macht schon ein perfektes Frühstück aus. Was das angeht, schon mit warmen Brötchen, Butter drauf und ja.
2: Moin in die Runde, hier ist der Mirko, ich grüße euch. Ja, also wenn ich mein Frühstücksei am Sonntag esse, dann muss es hart gekocht sein, also mindestens 10, 12 Minuten, weil ich habe damals bei der Bundeswehr Frühstücksei gegessen, also das war so weich, also seitdem kann ich keine weichen Eier mehr sehen, also tut mir leid. Ne? Alles gut, bis dann, ich wünsche euch was. Ciao, ciao, euer Mirko.
3: Ich mag mein Frühstücksei ja am liebsten mittel. Und dann so, dass das Eigelb noch so ein kleines bisschen flüssig ist. Und da mache ich mir dann diese Tomaten-Gewürzsalzmischung drüber, die man sich ja so fertig kaufen kann. Oh, das ist richtig, richtig lecker. Also da hätte ich jetzt direkt wieder Lust drauf, mir direkt ein paar Eier zu kochen. Und also ich hätte jetzt echt schon wieder Bock auf ein Frühstücksei. Also das müsst ihr unbedingt mal probieren. Macht euch das Ei schön auf Mittel und dann diese Tomaten-Gewürzsalzmischung drüber. Da habt ihr Salz, Pfeffer, Paprika und ein paar Kräuter drin. Das ist so richtig, richtig lecker. Probiert das unbedingt mal aus.
0: Das Frühstücksei am Morgen oder Vormittag. Gerade drei Hörer gehört hier. Steffi, Mirko und Mike zu genau diesem Thema. Und ihr merkt schon, der ein oder andere, der mag es dann doch lieber weicher. Bei uns geht's weiter mit richtig guter und schöner Musik. Jetzt von Gigi Anderson.
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0: Adios Amor von Andy Borg. Musik, die im Kopf hängen bleibt. Und die ein oder anderen, die ja Punkt 9 interaktiv kennen, die wissen, wir haben immer mal die ein oder anderen spannenden Beiträge mit drin oder Informationen, um euch einfach den Morgen oder den Vormittag dann auch ja gut zu gestalten. Und vor allen Dingen, das Schöne ist, den ein oder anderen Quick-Tipp, den ihr dann auch mitnehmen könnt oder eben irgendwas erfahren, was eben mal als Rezeptvorschlag da ist, was ihr vielleicht dann mitkochen könnt oder eben auch über den ein oder anderen Künstler, ja, Sänger, hier vielleicht noch was erfahren. Alles das bieten wir euch jede Woche Freitag 9 bis 12 bei Punkt 9 interaktiv und nicht nur das, momentan sogar montags und Dienstag. Und jetzt haben wir für euch mal was zum Thema Kreislauf und Herz, denn man weiß, so ein Herzinfarkt, der kann mal wirklich ganz, ganz schnell kommen. Aber mehr dazu kommt jetzt in diesem Beitrag.
1: Wenn das Herz aus dem Takt gerät oder den Körper nicht mehr richtig versorgen kann, wird es gefährlich. Etwa alle 40 Sekunden stirbt jemand aufgrund eines plötzlichen Herzstillstands. Besonders gefährdet sind Menschen mit bereits bekannten Herz- und Gefäßerkrankungen oder einer familiären Vorbelastung. Auch angeborene Veränderungen des Herzens können das Risiko deutlich erhöhen, erklärt die erfahrene Herzspezialistin Dr. Victoria Johnson.
2: Brustschmerzen, Luftnot, Schwindel, Herzstolpern oder auch Herzrasen können so typische Warnzeichen sein. Allerdings äußern sich die Beschwerden, die Symptome bei jedem Menschen anders. Auch ganz generell Unruhe oder auch Angst im Brustkorb können darauf hindeuten, dass irgendwas nicht in Ordnung ist.
1: Nach einem überlebten plötzlichen Herzstillstand kommen häufig Defibrillatoren zum Einsatz. Sie werden implantiert und überwachen den Herzrhythmus dauerhaft.
2: Das kann dann je nach Fall, je nach Alter und je nach Patient, der klassische transvenöse Defibrillator, also kurz TV-ICD, oder eben ein subkutaner Defibrillator, der SICD sein. Der Unterschied zwischen SICD und dem klassisch transvenösen System ist, dass eben die Elektrode nicht im Blutgefäß ist, sondern direkt auf dem Brustbein liegt und dadurch eben Herz und Blutgefäße ganz unberührt bleiben. Defibrillatoren können eben durch das Kabel die gefährlichen Rhythmusstörungen erkennen und dann entsprechend auch behandeln.
1: Defibrillatoren wurden entwickelt, um vor dem plötzlichen Herzstillstand zu schützen. Sie sollen betroffene Patienten dabei unterstützen, wieder zu einem weitgehend aktiven Lebensstil zurückzukehren.
2: Es gibt ja sogar Leistungssportler, die mit dem Defibrillator wieder aktiven Sport durchführen. Gerade der subkutane Defibrillator ist für Patienten geeignet, die eben keine spezielle Stimulation benötigen, also vor allem junge, aktive, berufstätige Menschen.
1: Die Technik hinter dem subkutanen Defibrillator ist neuer, hat weltweit aber schon 160.000 Patienten geholfen und sich im klinischen Alltag bewährt.
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0: Derzeit ist ja wirklich ganz, ganz viel los, denn es geht um die KI. Habt's mitbekommen, gerade auch KI-Songs. Das wird jetzt viel, viel mehr überprüft werden. Und aktuell sagt auch die Landesmedienanstalt, dass es noch nichts gibt zum Thema Beiträge in Radios mit KI. Also zumindest wissen wir das. Und das ist halt schon mal für uns auf der anderen Seite gut. Aber auf der anderen Seite sichern wir uns als Radiosender natürlich auch ab und versuchen euch dann natürlich die ein oder anderen Beiträge auch eben mit KI zu bieten. Deswegen also nicht wundern, wenn dann wirklich mal ein Beitrag kommt, ja, oder irgendetwas kommt, wo dann eben gesagt wird, mit KI-Support, das bedeutet im Großen und Ganzen, genau, dass da auch KI irgendwo hinterhängt und ihr zumindest ja, informiert seid als Hörer, dass wir das Ganze so machen werden. Wie zum Beispiel unser Funfact, den gibt es jetzt nämlich hier für euch und danach gibt es noch, ja, richtig, richtig tolle Musik von Juliane Werding am Tag, als Conny Kramer starb.
1: Fun Fact zum Schmunzeln mit KI-Support. Hier kommt ein Gedanke, der vielleicht den Tag ein bisschen leichter macht. Erwachsene laufen im Supermarkt oft ganz zielstrebig los und stehen dann plötzlich vor dem Kühlschrank und haben vergessen, was sie eigentlich holen wollten. Das Gehirn macht offenbar manchmal ein kleines Päuschen. Der Einkaufswagen weiß dann meist genauso viel wie wir. Wenn das passiert, einfach selbstbewusst nicken, als wäre genau das der Plan gewesen.
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0: Wir gehen ganz, ganz langsam auf die zweite Stunde zu. Gleich für euch noch Musik in der zweiten Stunde. Chris Roberts, mein Schatz, du bist eine Wucht. Dann 7 Fässer Wein von Roland Kaiser und Sommer in der Stadt im neuen Mix von Wolfgang Petri zu hören. Jetzt gibt's gleich nochmal eben den Schnelldurchlauf hier von diesen drei Songs, die ihr dann in der zweiten Stunde hören werdet. Und wir werden unter anderem den Star der Woche dabei haben. Es gibt noch einen tollen Quick-Tipp und wir haben für euch wieder ein Rezept und die Daily News. Alles das in der zweiten Stunde. Also dranbleiben und weiterhin hier Punkt 9 interaktiv hören.
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3: Im Studio Sönke Röhling. Der Bundestag stimmt heute über das Krankenkassensparpaket der Regierung ab. Die Reform soll die gesetzlichen Krankenkassen wegen stark steigender Ausgaben entlasten. Das bringt aber auch Einschnitte für Praxen, Kliniken und Versicherte mit sich. Neben Ärzteverbänden kommt auch aus einigen Ländern Widerstand. Zwar müssen die Länder dem Gesetz im Bundesrat nicht zustimmen, sie könnten das Ganze aber verzögern, indem sie einen Vermittlungsausschuss anrufen. Für Bayerns Ministerpräsident Söder kein Thema. Er sagt im Zweiten.
4: Natürlich sind einige Belastungen drin. Die Beitragsbemessungsgrenze wird erhöht. Das ist für Leistungsträger eine Herausforderung. Für Familien ist es nicht einfach. Also da ist jeder einzelne Punkt eine Herausforderung. Aber die Wahrheit ist halt einfach, die Kosten explodieren sonst.
3: Im Bundesrat geht es heute auch um das neue Heizungsgesetz und den Bau neuer Gaskraftwerke. Zur Abstimmung stehen außerdem das Gesetz für einen Bauturbo bei großen Verkehrsprojekten und das Recht auf Reparatur bei Handys, Waschmaschinen und anderen Elektrogeräten. Die Zukunft mehrerer deutscher VW-Werke ist nach wie vor unklar. Der Aufsichtsrat des Autobauers hat gestern stundenlang über Einschnitte beraten. Über Werksschließungen oder Stellenstreichungen teilte VW danach aber nichts mit. Fest steht bisher nur, VW will künftig weniger Modelle anbieten. Berichten zufolge sollen aber mindestens 100.000 Stellen gestrichen und 4 Werke geschlossen werden. Stefan Ehli von der IG Metall sagte uns.
5: Wenn auch nur ein Bruchteil davon stimmt, dass jetzt nochmal über den Kompromiss 24 hinaus nochmal mehr Arbeitsplätze abgebaut werden sollen oder es sogar so wäre, dass Werke zur Disposition stehen, dann würde das auf unseren entschlossenen Widerstand treffen. Das würden wir nicht akzeptieren.
3: Es wird wieder voll auf den Straßen. In den meisten Bundesländern sind jetzt Sommerferien und viele Menschen machen sich auf den Weg in den Urlaub. Hamburg, Berlin und Brandenburg sind ganz frisch in die Ferien gestartet. Der ADAC rechnet mit deutlich mehr Staus auf den klassischen Reiserouten. Beim Tennisturnier in Wimbledon kämpft Alexander Zverev heute um den Einzug ins Finale. Am Nachmittag trifft der Hamburger auf Lokalmatador Arthur Ferry. Der Gewinner trifft entweder auf die Nummer 1 der Welt, Jannik Sinner, oder auf Rekord-Grand-Slam-Champion Novak Djokovic.
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6: Mit KI-Support. Sonnig geht's heute Morgen schon los, nur im Nordosten mischen sich ein paar Wolken dazu. Und so bleibt's auch bis zum Nachmittag. Trocken, viel Sonne, in der Spitze werden es 25 bis 34 Grad. Morgen geht's ähnlich weiter, weiter oft sonnig, nur vereinzelt mal ein Schauer möglich. Maximal bis 35 Grad.
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1: Die zweite Stunde Punkt 9 interaktiv. Mein Name ist Rick Moreno und währenddessen ihr gerade vielleicht im Büro seid, auf der Arbeit oder im Auto sitzt oder wo auch immer, habe ich mich ja so ein bisschen jetzt zurückgelehnt, eine kleine Pause gemacht, jetzt gerade mir nochmal schnell einen Kaffee geholt und starte mit euch zusammen in noch zwei Stunden Punkt 9 interaktiv. Wir haben weiterhin tolle Oldies mit dabei, Schlager mit dabei und vieles, vieles mehr. Es gibt also wirklich noch interessante Beiträge, Informationen auch in dieser zweiten Stunde. Euch nochmals einen schönen Vormittag und schön, dass ihr mit dabei seid.
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Erfrischend deutscher Schlager hier bei Punkt 9. Und vielleicht verfolgt ihr ja gerade auch noch den ein oder anderen Ohrwurm oder irgendwo habt ihr noch einen, wo ihr sagt, Mensch, der bleibt absolut in Erinnerung. Man kennt das, man hört ein Lied und sagt plötzlich, wow, geil, das ist mein Lieblingslied. Oder man hat eben so einen alten Song von damals, so wie zum Beispiel bei den nächsten beiden Hits, die jetzt gleich für euch kommen. Mein Schatz, du bist eine Wucht von Chris Roberts zum Beispiel. Oder eben auch Udo Jürgens mit seinem Mega-Hit 17 Jahr blondes Haar. Diese beiden Songs hört ihr jetzt und vielleicht ist das ja genau euer Ohrwurm, an den ihr euch noch erinnern könnt von damals. Oder aber ihr habt aktuell gerade irgendwo einen Song, wo ihr wirklich sagt, Mensch, komm, das ist es wirklich. Oder das ist mein Song. Bei uns hört ihr zumindest immer mal erfrischend deutschen Schlager und auch ältere Oldies. Und wir spielen für euch gerne auch euren Lieblingshit. Auch da gerne eine E-Mail schreiben an mich.

0: 17 Jahre blondes Haar, Udo Jürgens gerade hier gehört. Und das Schöne ist, im ganzen Land beginnen die Ferien oder laufen die Ferien und viele bereiten sich auch jetzt schon auf den Schulstart vor. Die einen oder anderen kommen in die Schule und die anderen wiederum, verlassen die Schule oder gehen eben dann in eine andere Klasse. Man kennt das, man muss wieder Schulbücher besorgen, man muss wieder Hefte besorgen. Aber auch da schaut man vielleicht mal auch umweltfreundlicher hin und dazu gibt es jetzt mal einen interessanten Beitrag, umweltfreundlich einkaufen.
1: Beim Einkaufen auf umweltschonende Produkte zu achten, ist manchmal gar nicht so leicht. Beim Papier jedoch ist es sehr einfach, sagt Janine Braumann vom Umweltbundesamt.
2: Papierfasern sind ein wertvoller Rohstoff und lassen sich gut recyceln, dies sogar mehrmals. Recyclingpapier steht damit einfach für eine gelungene Kreislaufwirtschaft. Und wir können durch die Verwendung von 100% Altpapier viel Holz einsparen. Dies entlastet die Wälder und sie können dann auch weiter als CO2-Speicher dienen.
1: Wer beim Kauf sicher sein will, dass ein Produkt wirklich umweltschonend ist, muss nicht lange recherchieren. Ein bekanntes Umweltzeichen weist den Weg.
2: Achten Sie einfach beim Einkauf auf den blauen Engel. Der ist seit fast 50 Jahren ein verlässlicher Wegweiser für umweltschonende Produkte. Und als staatliches, unabhängiges Umweltzeichen setzt er anspruchsvolle Standards. Geprüft wird zum Beispiel die nachhaltige Produktion der Rohstoffe, die ressourcenschonende Herstellung, dass Schadstoffe im Produkt vermieden werden oder es werden auch Anforderungen an die Recyclingfähigkeit gestellt.

0: Neuer deutscher Schlager mit Noel Terhorst, dem Himmel so nah, toller, toller Song hier. Und wir kommen jetzt auch mal wieder zu einem absoluten, ja, Megastar, kann ich an der Stelle schon sagen, weil er wirklich sehr, sehr lange dabei ist als Künstler und er ist der Star der Woche. Die Rede ist von Roland Kaiser. Und wer kennt ihn nicht? Mit seinen Erfolgshits, zum Beispiel 7 Fässer Wein, werden wir gleich auch hören. Und über ihn gibt es jetzt mal einen wirklich interessanten Rückblick und Beitrag für euch.
1: Roland Kaiser ist einer der erfolgreichsten Musiker Deutschlands. Doch ein Erfolg dieser Größe kommt nicht vom Verkauf überzuckerter Limonade am Straßenrand. Tut mir leid für alle, die das vorhatten, aber da steckt ein bisschen mehr dahinter. Wir schauen mal zurück auf den 10. Mai 1952. Roland Kaiser wurde in West-Berlin zur Welt gebracht. Wiederum war seine leibliche Mutter zu dem Zeitpunkt 16 Jahre alt und sah keinen anderen Weg, als ihn zur Adoption freizugeben. Roland wuchs in absoluter Armut auf. Seine Adoptivmutter verdiente nicht genug Geld und so musste er mit 7 Jahren Zeitungen austragen, um für einen gedeckten Tisch zu sorgen. Arbeitsreich ging es für ihn weiter. Er absolvierte eine Ausbildung zum Automobilkaufmann und leitete bis Mitte 1970 die Werbeabteilung eines Autohauses. Laut seiner Aussage sei er nicht allzu guter Autoverkäufer gewesen. Und so folgte der Jobwechsel zum Telegrammboten der Berliner Post. Wobei er neben dem Job anfing, musikalisch tätig zu werden. Ein Auftritt bei einer Hochzeit hier, ein Auftritt in der Kneipe dort und schon wurde er vom Musikproduzenten Thomas Meisel entdeckt. 1974 kam dann schon seine erste Single, Was ist wohl aus ihr geworden? Seinen ersten richtigen Erfolg feierte er mit dem Song Frei, das heißt allein, welcher auf Platz 14 der deutschen Singlecharts landete. 1977 veröffentlichte Roland Kaiser dann den Song 7 Fässer Wein, der eine Coverversion des Songs, oh Gott, ich hoffe, ich spreche das jetzt richtig aus, Bo Moin Enti Bo? 7 Fässer Wein ist es. Jedenfalls schaffte er es damit auf Platz 7 der Charts. Seinen bisher größten Hit landete er jedoch mit der Solo-Single Santa Maria. 5 Wochen auf Platz 1. Das ist eine Leistung, die man eigentlich nur hat, wenn man einmal in 5 Wochen die Plätze neu vergibt. Aber Roland ließ sich nicht von seinem Thron verjagen. Nicht nur das, auch fand der Song 1980 in Belgien und in den Niederlanden den ersten Platz der dortigen Charts. Kaiser verriet später, wie der Song zustande kam, haltet euch fest. Die ursprüngliche Version des Songs wurde erst abgelehnt, da sie nicht gefühlvoll genug war. Schwer vorzustellen, ich bin mir sicher, dass im Lexikon unter dem Begriff gefühlvoll als Definition Roland Kaiser steht. Jedenfalls, was war die Lösung des Problems? Eine Flasche Rotwein mit Norbert Hammerschmidt zu leeren und das Ganze nochmal anzugehen. Hat funktioniert. Etliche weitere Erfolge sollten den Kaiser begleiten, sei es musikalisch oder Auftritte im Fernsehen. Es lief echt gut für den Künstler, doch dann, im Jahr 2000, der Schock. Roland Kaiser gab bekannt, dass er mit der schweren Lungenerkrankung COPD zu kämpfen hat, was ihn aber nicht davon abhielt, Alben aufzunehmen und sogar an einem Benefizkonzert teilzunehmen. 2010 musste er sich dann aus gesundheitlichen Gründen von der Bühne zurückziehen. Was darauf folgte, war eine Lungentransplantation. Sicherlich kein leichter Eingriff, aber im Fall von Roland Kaiser ging es gut. Sehr gut sogar. So gut, dass er kurz darauf wieder die Bühne betreten konnte und das Album Alles ist möglich veröffentlichte. 4 weitere Alben sollte der Kaiser noch in die Welt bringen, wovon jedes durch die Decke ging und ein Song mit Maite Kelly, Warum hast du nicht Nein gesagt, auf YouTube über 160 Millionen Klicks erzielen konnte. Bis heute ist Roland Kaiser ein Eckpfeiler der Schlagerszene, der nicht wegzudenken ist. Mit über 90 Millionen verkauften Tonträgern ist er einer der erfolgreichsten, die wir hierzulande haben. Um das Ganze zu verdeutlichen, rund 76 Millionen Autos sind in Deutschland zugelassen. Der Roland hat abgeräumt. Bis heute ist er musikalisch aktiv und steht sowohl bei Florian Silbereisen als auch auf vielen weiteren Bühnen und seine Fans lieben ihn.

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1: Das Deutschlandwetter an diesem 10.07.2026 und das sieht ja mal recht sommerlich aus mit Temperaturen bis zu 27 Grad und richtig viel Sonne an diesem Freitag. So geht es auch am Samstag weiter. Da haben wir unter anderem Temperaturen auch eben bis zu 28 Grad. Es bleibt also sommerlich warm. Am Sonntag genauso. Da geht es nochmal 1 Grad höher auf 29 Grad. Und wir können dieses Wochenende wirklich mit viel, viel Sonne rechnen. In der Nacht fallen die Temperaturen auf 14 Grad ab.
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1: Aber es bleibt schön und vielleicht doch nochmal der Freibadbesuch oder eben das Radfahren oder Picknick ist auf jeden Fall drinne. Euch einen schönen Freitag.
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0: Sommer in der Stadt, Wolfgang Petri in der Neuauflage und ich muss sagen, ich mag diesen Song. Ne? Als ich noch mit dem Markus Faber unterwegs war, da war das eben so gewesen, dass wir uns irgendwann gedacht haben, komm, wir machen mal als Fox Piraten Sommer in der Stadt und einfach nur toll. Auch im Original im Übrigen von Wolfgang Petri, gerade hier gehört. Bei uns geht's jetzt auch für euch weiter und zwar mit dem Daily Update und das hat kein anderer als Sven. Wir schalten rüber ins Studio. Lieber Sven, schönen Vormittag. Wie sieht's denn aus, das Daily Update für den 10.07.2026?
1: Hier ist das Daily Update am letzten Schultag vor den Sommerferien in Mecklenburg-Vorpommern. Damit einen schönen Freitag zusammen. Heute streamen wir Serien und schauen über Kabel oder Satelliten TV. Doch genau das Satellitenfernsehen, das viele bis heute natürlich nutzen, begann erst heute vor 64 Jahren. Am 10. Juli 1962 wurde zum allerersten Mal ein Fernsehsignal über einen Satelliten übertragen. Ein Meilenstein damals der Fernsehtechnik und der Start für Livebilder, die plötzlich um die ganze Welt gehen konnten und auch bis heute immer noch gang und gäbe sind. Heute vor 18 Jahren veränderte die Firma Apple die Smartphone-Welt grundlegend. Mit dem Start des App Stores konnten iPhone-Nutzer damals erstmals Apps ganz einfach direkt auf ihrem Smartphone herunterladen. Was damals mit einer überschaubaren Auswahl begann, entwickelte sich aber schnell zu einem der weltweiten Erfolge. Heute ist es kaum noch vorstellbar, ein Smartphone ohne Apps für Navigation, Musik, Spiele oder auch Messaging zu nutzen. Am 10. Juli 2008, also heute vor 18 Jahren, war dafür aber erst der Startschuss. Happy Birthday zur Volljährigkeit, lieber App Store! Man mag ihn oder man hasst ihn. An Dieter Bohlen kommt in Deutschland aber kaum jemand irgendwie vorbei. Viele kennen ihn heute vor allem als Juror von DSDS. Dabei begann seine Karriere lange vor dem Fernsehen. Mit Modern Talking feierte er damals wie heute weltweite riesige Erfolge und schrieb auch als Produzent unzählige Hits. Heute Abend bringt der Pop-Titan persönlich genau diese musikalische Vergangenheit bei seinem Sommer-Open-Air in Halle auf die Bühne. Echt und in Farbe. Allen, die Tickets haben, wünschen wir ganz viel Spaß mit Dieter. Bei ganz vielen ehemaligen Teenie-Fans von Take That dürfte jetzt das Herz ein bisschen schneller schlagen. Bandmitglied Jason Orange wird heute 56 Jahre alt. Als Mitglied von Take That brachte er in den 90ern Millionen Fans zum Kreischen, zum Feiern, aber auch zum Ohnmächtigwerden.

In kleiner Besetzung ist die Band aktuell wieder auf Tour. Deutschlandtermine stehen aktuell aber nicht auf dem Tourplan. Und das war das Daily Update vom 10. Juli. Übrigens, heute ist der Tritt-nicht-auf-eine-Biene-Tag. Ich find's schön, dass die Amerikaner für sowas einen Gedenktag brauchen. Ich habe noch nicht geschaut, aber ich könnte mir vorstellen, sie haben auch so einen Gedenktag, der da heißt Nicht-in-die-Steckdose-Fassen-Tag. Sven Beikam, Daily-Redaktion.

0: Schöner Song von Marie Reim von Meinen Lippen. Und wir spielen sie für euch, die neuesten Schlagerhits, jede Woche Freitag auch hier zu hören bei Punkt 9 Interaktiv. Euch nochmals einen schönen Vormittag. Schön, dass ihr da seid. Und wenn ihr auch schon mal zu viel Salz in der Suppe hattet und das Essen dann doch nicht geschmeckt habt, ja, dann ist irgendwas falsch gelaufen. Zumindest bei uns läuft alles richtig, wenn es ums Thema Rezepte geht. Und da haben wir für euch auch heute wieder ein richtig tolles Rezept dabei. Also unbedingt Stiftzettel holen, mitschreiben und vielleicht ist euer Mittag damit ja gerettet.
1: Rezept für den Juli. Zucchini-Pasta mit Zitrone mit KI-Support. Heute gibt es ein schnelles Sommerrezept. Sie brauchen 300 Gramm Pasta, 2 kleine Zucchini, eine Knoblauchzehe, 2 Esslöffel Olivenöl, den Abrieb und etwas Saft einer Bio-Zitrone, geriebenen Parmesan, Salz, Pfeffer und frische Kräuter wie Basilikum oder Petersilie. Kochen Sie die Pasta bissfest. Währenddessen die Zucchini in feine Streifen schneiden und mit dem Knoblauch in Olivenöl für etwa 4 Minuten anbraten. Die gekochte Pasta mit etwas Nudelwasser zugeben, Zitronenabrieb und einen Spritzer Zitronensaft unterrühren. Mit Salz und Pfeffer abschmecken und zum Schluss Parmesan und frische Kräuter darüber streuen. Ein leichtes, frisches Sommergericht, das in weniger als 20 Minuten auf dem Tisch steht. Guten Appetit und viel Freude beim Nachkochen!

Mit einem musikalischen Mix geht's auch in die dritte Stunde gleich, in die letzte Stunde. Und da haben wir unter anderem für euch noch tolle Beiträge. Dann gibt's noch Informationen, das Wochenhoroskop und vieles, vieles weitere. Also unbedingt dranbleiben. Und wir werden dann, wie gesagt, in diesem schönen Mix dann Schlager hören und eben Schlager-Oldies. Alles das mit mir, mit Rick Moreno bei Punkt 9 Interaktiv. Bis gleich.

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1: Im Studio Sönke Röhling. Der Bundestag berät abschließend über das Krankenkassensparpaket der Regierung. Grüne und Linke wollten die Abstimmung eigentlich verschieben, sind aber mit ihren Eilanträgen beim Bundesverfassungsgericht gescheitert. Schwarz-Rot will die gesetzlichen Krankenkassen entlasten, zum Nachteil von Patienten und Kliniken, so die Kritik. Auch das umstrittene Heizungsgesetz kommt heute in den Bundestag und soll dann später auch in den Bundesrat. Im Bundesrat geht es heute auch um das neue Heizungsgesetz und den Bau neuer Gaskraftwerke. Zur Abstimmung stehen außerdem das Gesetz für einen Bauturbo bei großen Verkehrsprojekten und das Recht auf Reparatur bei Handys, Waschmaschinen und anderen Elektrogeräten. Nach der Aufsichtsratssitzung bei VW bleiben viele Fragen offen. Der Betriebsrat des Autobaus ist fassungslos und hat dem Vorstand jetzt ein Ultimatum gestellt. Finn Riebesel, Freund lieb fast zusammen.
2: Stundenlang saß die Chefetage gestern zusammen. Rausgekommen ist erstmal offiziell nur ein Zukunftsplan mit vielen Schlagworten wie schlanker und effizienter. Zu möglichen Werksschließungen oder Stellenstreichungen sagt der Konzern offiziell weiter nichts. Dabei halten sich die Berichte über massive Einschnitte hartnäckig. Unverantwortlich, meint die VW-Betriebsratsvorsitzende Cavallo. Sie macht jetzt Druck und verlangt von Konzernchef Blume ein klares Bekenntnis. Heute noch.
1: Der Schiffsverkehr durch die Straße von Hormuz ist wieder fast vollständig unterbrochen. Wegen der jüngsten gegenseitigen Angriffe zwischen den USA und dem Iran konnten zuletzt nur wenige Frachter die Meerenge passieren. Der Ölpreis reagierte trotzdem überraschend gelassen und ist sogar leicht gefallen. Bei einem schweren Waldbrand in Andalusien sind bisher mindestens 12 Menschen ums Leben gekommen. Einige der Toten wurden in ihrem Auto gefunden. Spanischen Behörden zufolge ist der Brand am Nachmittag in der Nähe von Almeria ausgebrochen. Auch Portugal und Frankreich hatten zuletzt mit Waldbränden zu kämpfen. Im Viertelfinale der Fußball-WM treffen die Spanier heute auf Belgien. Der Gewinner trifft in der nächsten Runde auf Frankreich. Anstoß in Los Angeles ist um 21 Uhr unserer Zeit. Spanien ist übrigens in diesem Turnier und damit seit über 600 Minuten ohne Gegentor. Das ist Rekord.
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3: Mit KI-Support. Sonnig und trocken läuft der Vormittag in vielen Ecken, nur im Nordosten mischen ein paar Wolken mit. Später bleibt's freundlich, im Südwesten wird's richtig heiß mit 29 bis 34 Grad, sonst eher 25 bis 29. Morgen weiterhin viel Sonne, im Nordosten kann vereinzelt mal ein Schauer dabei sein, maximal bis 35 Grad.
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1: Der Vormittag mit Punkt 9 interaktiv startet in die dritte und letzte Stunde. Und auch in dieser haben wir für euch noch Beiträge, Informationen, tolle Schlager und Schlager-Oldies. Alles das mit mir, mit Rick Moreno. Und deshalb nochmals allen zusammen einen schönen Vormittag und schön, dass ihr mit dabei seid.
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1: Der beste und schönste Mix. Und wenn es für euch dieses Jahr nicht in den Urlaub geht und ihr euren Sommerplan noch gar nicht so wirklich erstellt habt, habt ihr zumindest die Möglichkeit, von uns vielleicht nochmal so ein paar Tipps hinterher zu bekommen. Und wir geben euch ja immer die Möglichkeit, ja, vielleicht doch noch euren Sommer perfekt zu machen. Vielleicht veranstaltet ihr einfach mal einen Spieleabend im Park oder eben pflückt ein paar Beeren irgendwo, schmeißt vielleicht dann doch den Grill an, ja, vielleicht so ein bisschen Yoga machen oder eben auch andere schöne Dinge, ja, einfach mal wieder zelten gehen. Es gibt so viele tolle Ideen, die man wirklich im Sommer machen kann und vielleicht, ja, bekommt ihr ja da nochmal richtig Schwung rein, auch wenn es am Ende nicht in den Urlaub geht. Wir haben zumindest für euch mal hier und da so ein paar Ideen, auch in dieser dritten Stunde, und kommen jetzt schon wieder zum nächsten Mega-Hit von Fantasy. Bube, Dame, König aus dem neuen Album, was auch gleichzeitig so heißt, gibt's jetzt hier diesen Song.

0: Schöner Song von Beatrice Egli mit Alibi. Und wir kommen jetzt zum Wochenhoroskop. Bevor wir aber gleich da loslegen, auch nochmal einen kleinen Tipp für euch. Unbedingt dranbleiben, denn wir werden auch heute noch in dieser dritten Stunde für euch den Blick auf den Juli 2026 machen. Das heißt, wir werden schauen, was gibt's denn aktuell alles Neues im Juli 2026? Mein Kollege Christoph Thuhl hat mal alles zusammengefasst und da gibt's später noch einen interessanten Beitrag zu. Und das Schöne ist, wir haben für euch wieder das Wochenhoroskop drin. Und das gibt es jetzt als Zweiteiler für euch wieder mal Löwe, Zwilling, Jungfrau und alle anderen Sternzeichen im Überblick für euch in, wie gesagt, zwei Teilen jetzt hier zu hören.
1: 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Das aktuelle Wochenhoroskop. Wassermann.
2: Diese Juliwoche bringt neue Denkanstöße und überraschende Perspektiven. Beruflich kann eine kleine Veränderung ganz große Wirkung entfalten. Und in der Liebe entsteht Nähe, wenn Vertrauen wichtiger wird als Perfektion.
1: Fische.
2: Ruhe und Intuition bilden ein gutes Team. Beruflich lohnt es sich für Fische, Entscheidungen nicht zu überstürzen, sondern im richtigen Moment zu vertrauen. In der Beziehung sorgt ein liebevoller Austausch für emotionale Sicherheit.
1: Widder.
2: Vorwärtsdrang und Klarheit bestimmen die kommenden Tage. Beruflich können jetzt mutige Schritte neue Chancen eröffnen. In der Liebe bringt eine spontane Entscheidung frischen Schwung in den Alltag.
1: Stier.
2: Geduld zeigt einmal mehr ihre Stärke. Beruflich zahlt es sich jetzt aus, den eigenen Weg konsequent weiterzugehen, auch wenn schnelle Erfolge ausbleiben. In der Liebe schenkt ein vertrauter Moment Geborgenheit und Ruhe.
1: Zwillinge.
2: Neue Begegnungen bringen Zwillinge inspirierende Gedanken. Beruflich können Gespräche eine unerwartete Richtung einschlagen und auch wertvolle Impulse liefern. In der Beziehung sorgt gemeinsame Neugier für eine lebendige Verbindung.
1: Krebs.
2: Die Woche lädt dazu ein, auf das eigene Wohlbefinden zu achten. Beruflich hilft es, klare Prioritäten zu setzen und sich nicht von Nebensächlichkeiten aufhalten zu lassen. In der Liebe stärkt ein ehrlicher Moment das Vertrauen.
1: Das aktuelle Wochenhoroskop. Dein Sternzeichen war noch nicht dabei? Dann bleib dran. Gleich geht's weiter.

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1: Das aktuelle Wochenhoroskop.
0: Löwe.
2: Die Ausstrahlung von Löwen wirkt in dieser Juliwoche ganz selbstverständlich auf andere. Beruflich können Selbstbewusstsein und Gelassenheit überzeugen. In der Liebe sorgt eine kleine Aufmerksamkeit für große Freude.
0: Jungfrau.
2: Mit Struktur und Übersicht lassen sich offene Themen im Juli gut abschließen. Beruflich bringt sorgfältiges Arbeiten nachhaltige Ergebnisse. Und auch in der Beziehung schafft ein gemeinsames Ziel ganz neue Verbundenheit.
0: Waage.
2: Die Balance zwischen Geben und Nehmen rückt stärker in den Fokus. Beruflich kann ein diplomatisches Vorgehen neue Möglichkeiten eröffnen. In der Liebe sorgt Offenheit für mehr Harmonie und Verständnis.
0: Skorpion.
2: Ein genauer Blick in alle Richtungen lohnt sich diese Woche ganz besonders. Beruflich können verborgene Chancen sichtbar werden, wenn Details beachtet werden. In der Liebe bringt Ehrlichkeit eine tiefe emotionale Verbindung.
0: Schütze.
2: Die Lust auf Neues ist bei Schützen deutlich spürbar. Beruflich können jetzt kreative Ideen frischen Wind in bestehende Projekte bringen. In der Beziehung sorgt eine spontane Unternehmung für Leichtigkeit und schöne gemeinsame Erinnerungen.
0: Steinbock.
2: Ruhige Entschlossenheit bleibt der Schlüssel zum Erfolg. Beruflich zeigen sich Fortschritte dort, wo Geduld und Disziplin zusammenkommen. In der Liebe schafft Verlässlichkeit ein Gefühl von Sicherheit und echter Nähe.
0: Das war der Blick in die Sterne.
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0: Das Deutschlandwetter.
1: Das Deutschlandwetter an diesem 10.07.2026. Und das sieht ja mal recht sommerlich aus mit Temperaturen bis zu 27 Grad und richtig viel Sonne an diesem Freitag. So geht es auch am Samstag weiter. Da haben wir unter anderem Temperaturen auch eben bis zu 28 Grad. Es bleibt also sommerlich warm am Sonntag genauso. Da geht es nochmal 1 Grad höher auf 29 Grad. Und wir können dieses Wochenende wirklich mit viel, viel Sonne rechnen. In der Nacht fallen die Temperaturen auf 14 Grad ab. Aber es bleibt schön. Und vielleicht doch nochmal der Freibadbesuch oder eben das Radfahren oder Picknick ist auf jeden Fall drinne. Euch einen schönen Freitag.
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1: Ein Mann, der immer noch in Erinnerung bleibt, Andreas Martin, gerade gehört. Wirklich ein ganz, ganz netter, sympathischer Künstler gewesen. Leider auch schon verstorben, aber er bleibt mit seinen Hits immer noch irgendwo da und da gehört er auch hin. Zum deutschen Schlager. Gerade habt ihr auch das Wetter davor noch gehört. Also es soll schön werden, ihr habt es gehört. Und wir haben vorhin gesagt, es gibt jetzt in dieser dritten Stunde die, genau, Neuerungen des Monats Juli 2026. Christoph Thul hat alles zusammengefasst. Und dann gibt's gleich Musik von Olaf Henning, Die Manege ist leer. Aber vorher hören wir rein in den Juli 2026.
2: Neuer Monat, neues Glück und neue Regeln. Der Juli, der ist da und wie so oft bringt er nicht nur hoffentlich Sommerwetter mit, sondern auch einige Änderungen, die uns im Alltag begegnen. Fangen wir mit einer guten Nachricht an. Millionen Rentnerinnen und Rentner bekommen ab diesem Monat mehr Geld. Die gesetzlichen Renten steigen um 4,24%. Das sorgt zwar nicht gleich für die Weltreise, aber vielleicht reicht's für das ein oder andere zusätzliche Eis mit den Enkeln oder einfach für ein bisschen mehr Luft im Portemonnaie. Auch bei der Steuererklärung wird's moderner. Wer einen eher einfachen Steuerfall hat, kann künftig vieles direkt per Smartphone erledigen. Und mal ehrlich, wenn wir heute schon Pizza, Schuhe und den Wocheneinkauf per App bestellen, war es eigentlich nur eine Frage der Zeit, bis auch das Finanzamt aufs Handy zieht. Weniger erfreulich für alle, die gerne in Fernost auf Schnäppchenjagd gehen. Bestellungen aus Nicht-EU-Ländern könnten teurer werden, weil zusätzlich

0: erhebliche Zollkosten anfallen können. Das vermeintliche 3-Euro-Schnäppchen kann am Ende also doch etwas mehr kosten. Für Beschäftigte in der Altenpflege gibt es dagegen gute Nachrichten, die Löhne steigen. Eine wichtige Anerkennung für einen Beruf, der viel Verantwortung mit sich bringt. Und dann gibt es noch etwas für alle, die sich schon einmal über ein kaputtes Haushaltsgerät geärgert haben. Die neuen Regeln zum Recht auf Reparatur sollen dafür sorgen, dass Geräte künftig einfacher und länger repariert werden können. Vielleicht landet der Toaster dann nicht gleich im Elektroschrott, nur weil ein kleines Teil den Geist aufgegeben hat. Also, der Juli bringt ein paar positive Veränderungen, mehr Geld für viele Rentner und Pflegekräfte, mehr Digitalisierung und hoffentlich weniger Wegwerfmentalität. Nur der Sommer, der hält sich wie immer nicht an die gesetzlichen Vorgaben. Da müssen wir wohl weiter auf Petrus vertrauen.
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0: Am Ende lieben wir uns sowieso. Musik von Norman Langen und der ist ja unter anderem durch DSDS zum deutschen Schlager gekommen, hat übrigens jetzt eine ganz, ganz neue Single, die demnächst rauskommt, Isabella, Isabella. Und ich muss wirklich sagen, ich habe dieses Stück wirklich gehört und für mich jetzt schon ein Ohrwurm. Also es wird wirklich bestimmt ein Hit, bin ich von überzeugt. Ja, gerade jetzt gibt es schon ganz viele Moderatoren, auch Radiosender, die wirklich sagen, das kann mal richtig was werden. Die neue Single von Norm Lang werden wir demnächst hier auch für euch vorstellen. Kommen wir mal zu einem ganz, ganz anderen Künstler, der Chris nämlich. Und der hat auch mal mächtig Erfolg, hat einen Song gemacht, wofür er sogar gewidmet worden ist. Das heißt, er hat einen Preis bekommen, ja, für diesen Song von der DJ-Hitparade. Eine weiße Rose. Genau, den hat er mal gecovert und neu gemacht. Und ich finde, der ist richtig gut geworden. Hören wir jetzt mal rein.
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Das war's mit der Sendung Punkt 9 Interaktiv. Ihr könnt mich wieder hören am Montag und am Dienstag 9 bis 12. Ansonsten freitags 9 bis 12 Punkt 9 Interaktiv. Ich sag Dankeschön und wünsche euch jetzt noch wirklich ein richtig schönes sommerliches Wochenende. Genießt es. Am besten vielleicht mit Freunden, Familie oder eben auch irgendwelchen anderen Kollegen. Wie auch immer, ich werde mich jetzt auch mal so langsam zurücklehnen und werde dieses Wochenende auch genießen. Also, euch einen schönen Freitag, schönes Wochenende und zur nächsten Sendung Punkt 9 Interaktiv. Hören wir uns dann wieder. Bis dahin, ciao, ciao und tschüss, sagt euer Rick.

Ausgabe 135 in der Wodcast-Show mit meinem Tobi ist heute wirklich alles irgendwie anders. Auch das Intro, oder? Und das Intro ist heute nur 1 Minute 40? Was ist heute los? Heute in der Podcast-Show mit meinem Tobi alles anders.

Und ich habe auch wirklich nicht viel Zeit, euch zu erklären, was heute alles anders ist. In unserer Podcast-Show 135 Ausgaben der Podcast-Show gibt es schon mit meinem Tobi. Und heute ist alles anders. Wir haben heute nur 10 Songs. Ja. 10 Songs gibt's heute in 2 Stunden Podcast-Show. Ihr habt richtig gehört. 10. Genau abgezählt. 10 Songs. Ja, es ist wirklich so. Und den Anfang machen heute nicht 2 Songs, sondern nur ein einziger. Eros Ramazzotti. Sebasta una canzone. Live. Und damit herzlich willkommen zur heutigen Podcast-Show. Es ist wirklich heute alles anders. Es gibt nur 10 Songs. Ich hatte es schon erwähnt. Es ist heute wirklich alles anders. Und ja, was es damit auf sich hat. Warum nur 10 Songs? Weil heute in der Podcast-Show alles anders ist. Irgendwie. 1, 2, wir starten!

Eros Ramazzotti. Se basta una canzone. Bisschen Italienisch fangen wir heute an. Und heute ist alles anders. Das Einzigste, was wir jetzt bei diesem Song noch machen, ist die Hintergrundbeschallung. Normalerweise, ihr kennt die Codcast-Show, die Podcast-Show, schon seit 135 Ausgaben und heute ist alles anders. Ja, normalerweise gibt es ein Intro von so um die 3 Minuten, da wird dann erzählt, was heute euch alles erwartet. Das war heute gekürzt auf rund 2 Minuten, in einer neuen Variante und Ausgabe. Und dann kommt normalerweise so ein Doppeldecker, ein Doppelpack von Songs, 2 Songs. Und in der Regel ist es auch so, dass wenn ich moderiere, da kommen immer so lustige Intro-Sachen im Hintergrund. Wir haben zum Beispiel unser Standard, nicht Intro, sondern unser Standard-Background, das wäre das hier. Genau, das kennt jeder, das ist so typisch Podcast-Show. Oder hier auch das hier. Ja, ein bisschen Baywatch. Oder hier, das kennen auch viele, das hier. Ja, heute gibt's das nicht. Normalerweise haben wir wirklich alles so ganz normal vorbereitet. Und ich habe mir gedacht, ja, wir zeichnen jetzt wieder eine Podcast-Show auf. Ist ja normal. Aber heute nicht so ganz normal. Es gibt ganz viele Dinge, die heute leider nicht so ganz normal sind. Es ist wieder eine Aufzeichnung aus dem Ersatzstudio. Das zum einen, ja, und zum anderen ist es doch irgendwie, es gibt ein Thema, ja, und dann wird drüber debattiert und diskutiert und ihr zu Hause diskutiert und wir kriegen E-Mails und so weiter und so fort. Heute ist alles anders. Ich muss super viel reden. Das mache ich sehr gerne, aber ich war nicht darauf vorbereitet. Ja, und normalerweise gibt es ein Thema und dann kann man sich vorbereiten und dann wird drüber eine Sendung gemacht. 2 Stunden. Heute haben wir 10 Songs. Das ist ultra wenig für eine Podcast-Show. So viel kann man schon mal sagen. Aber wir haben ultra viele Zuschriften bekommen. Und die Hauptfrage, die immer wieder durchkommt, ist, warum lasst ihr die Songs nicht ausspielen? Und da haben wir uns gedacht, ja, okay, das können wir eigentlich, da sind wir, warum wir es nicht tun, ist es nicht erlaubt, ja, es ist tatsächlich eine Vorgabe, so wie wir jetzt nicht die ganze Zeit Eros Ramazzotti spielen dürften, quasi, auch wenn es ein geiler Song ist, auch wenn es richtig cool ist, auch wenn es wirklich mega viel Spaß macht, diesen Song zu hören, dürften wir auch nicht. Und heute machen wir aber eine Ausnahme, wir gehen heute in die Grauzone, ja, in die Grauzone und wir machen es heute einfach ein bisschen anders. Ja, und ich muss heute unfassbar viel, ich glaube nach dieser Aufzeichnung der Podcast-Show habe ich keine Stimme mehr, die ist schon jetzt ein bisschen angekratzt und so ein bisschen angedingst, aber ja. Wir hören heute also wirklich, es werden manche zu Hause sagen, geile Show, war richtig lustig. Und andere werden sagen, oh, mir hat die Musik ein bisschen gefehlt, ich konnte nicht so die ganze Zeit zuhören. Ja, genau. Also wir haben heute 2 Lager und das ist quasi die Diskussionsgrundlage der heutigen Ausgabe der Podcast-Show. Die einen werden sich sagen, ja, war ganz unterhaltsam. Die anderen sagen sich, oh, ich hab mir Oropax in die Ohren gestupft, das ist ja nicht mehr zum Aushalten gewesen. Und manche werden gespult haben oder vorgeskippt haben und was es alles für technische Varianten und Möglichkeiten gäbe. Ja, oder eingeschaltet, ausgeschaltet. Ja. Also es ist heute für alles, für jede und für jeden vielleicht was mit dabei. Wir hören gleich. Ja, für alle, die jetzt denken, kommt da jetzt Kaiser im Hintergrund? Nee, es ist normalerweise, die würde normalerweise kommen. Ja, und dann rede ich und dann weiß man irgendwann, ah, okay, Moderation zu Ende. Nee, heute weiß man nichts. Wann kommt Musik? Wann ist die Moderation mal beendet? Ja, hört ihr heute auch mal wieder auf? Wie heißt er eigentlich? Das ist sicher.
Das ändert sich auch nicht mehr, mein Tobi. So, wir hören gleich Ricky Martin. Wir hatten jetzt ein bisschen was Italienisches. Jetzt switchen wir. Wir switchen zu Ricky Martin. Ein bisschen Spanisch. Spanisch, Espanol. Vente paca. Und ja, es gibt heute, ich sag's nochmal, es sind jetzt nur noch 9. 9 Songs in unserer, ja, in unserer absoluten witzigen Ausgabe der. Sind es noch 9 Songs? Ach so, ja, genau, stimmt. Ja, die vom. Sind es noch 9 Songs? Ja, selbst der Moderator ist konfus, weil es einfach heute echt ein bisschen alles anders sind. Sind es 9? Wir hatten jetzt den einen. Der Intro-Song zählt auch schon, aber den habe ich doch durchgequatscht. Nee, also das ist ja, das wäre ja wirklich hart. Oder wir machen den letzten, das ist eine gute Idee, den letzten Song nochmal Eros Ramazzotti, weil ja heute alles anders ist. Das ist eine Idee. So, da wird ein Schuh drauf. Ja, 9 Songs sind es noch. Den Abschluss macht heute Eros Ramazzotti. Ja, also ich habe heute im wahrsten Sinne des Wortes, kann man wirklich so sagen, haben wir da auch die Live-Variante von dem Eros Ramazzotti? Oder war das der einzigste Song, da wo wir die Live-Variante hatten? Ich glaube, es war die einzigste, ne? Das war schon, das muss man schon sagen. Also das war echt Ramazzotti live, das war schon geil. Da müssten wir mal den Più Bella Corsa auch mal in der Live-Variante. Das würde mich schon, das hat, ich finde tatsächlich so Songs, so eine Live-Variante, die haben was einfach. So ein bisschen Feeling, Stimmung und live klingt es einfach nochmal ein bisschen anders als in so einem Musikstudio, wo was aufgezeichnet wird. Es ist wie bei uns heute. Ja, normalerweise würde sie aus dem Wohnwagen nur noch aufgezeichnet, aber dass der, also der Wagen, nee, das ist ein Wohnmobil. Der Wohnmobil ist nicht da. Also das ist ja nicht ein der, oder? Der Wohnmobil. Die Wohnmobil. Der, die das Wohnmobil ist nicht da. Wir sind also nur noch am Produzieren in Ersatzstudios. Und ja, auch uns nervt es langsam. Absolut. Und deswegen haben wir uns gedacht, lass uns doch einfach eine Podcast-Show draus machen, dass einfach alles anders ist. Man kann heutzutage nichts mehr planen. Ja, es ist quasi wie mit dem Klimawandel. Es ist nichts mehr planbar. Wir schreddern auf den Eis. Es ist doch egal!

0: In voller Länge. Ricky Martin mit Quente PK. Ja, es ist heute alles anders. Auch normalerweise nutzt man ja solche Pausen zum Beispiel, also solche Musikpausen, sage ich mal, um sich was zu trinken zu holen. Aber auch das ist tatsächlich komplett anders. Ich muss jetzt hier im Ersatzstudio aufstehen und muss zum Kühlschrank. Natürlich gibt es ja einen Kühlschrank und muss ein Getränk aus dem Kühlschrank nehmen. Hätte man natürlich auch machen können, während Ricky Martin lief, aber heute ist alles anders. Ja, und dann muss ich die Flasche natürlich öffnen und trinken. Und normalerweise macht man das alles im sogenannten Off. So. Auch die Pause, normalerweise gibt es ja immer so eine schöne Pause, in so einem schönen Pausesong, sag ich mal. Der hört sich immer so an, den kennt ihr ja natürlich auch aus der Podcast-Show. Genau, aber auch den gibt es heute tatsächlich nicht. Den gibt es nur in so einem, ja, in so einer kurzen Länge, nehme ich es mal. Und auch das ist anders heute. Normalerweise begleitet uns das dann und da weiß ich genau, ich darf noch 3 Minuten reden und dann ist es vorbei. Heute in unserer Ausgabe der Podcast-Show versuche ich, ja, es ist wirklich eine Aufgabe, auch für mich, logischerweise. Was soll ich alles erzählen, außer dass es warm ist, ja, und dass der Sommer endlich da ist. Und ja, aber heute haben wir ausschließlich noch 8 Songs für euch im Repertoire. Ich könnte meinen Song, den ich vorhin aufgezeichnet habe. Ja, und heute gibt's auch keine Hintergrund-Background-Music, nennt man die, ne? Die unterlegt so ein bisschen die Moderation, gibt's heute auch nicht. Heute ist alles anders, entweder es wird die schlechteste Ausgabe der Podcast-Show und ihr sagt euch zu Hause, boah, das war anstrengend, ey. 2 Stunden hat der durchgelabert, ja, ab und zu musste mal was trinken. Mhm. Genau so ist es heute. Es ist auch für mich anstrengend, weil es sind knapp 5 Songs in der Stunde und ich muss jetzt ungelogen, ja, ich muss jetzt noch 7 Minuten durchreden und ja, werdet euch zu Hause auch sagen, ja, Wengler, was so, wie euch zu Hause geht es mir auch, ja, was soll ich jetzt tun, ja, ihr zu Hause werdet wahrscheinlich eine Aufgabe haben. Vielleicht läuft die Podcast-Show gerade beim Bügeln und ihr sagt euch, ja, das ist besser als jedes Nachmittagsprogramm im Fernsehen. Oder es läuft beim Kochen, ja, ah, da versteht man eh nichts, weil das Fett ist brutzelt so heiß. Ja, und ja, so ist es. Oder ihr wascht gerade ab, weil ihr vielleicht keine Spülmaschine habt oder die Spülmaschine kaputt ist, ja, und müsst euch dann das Gelaber vom Moderator anhören. Heute in der Podcast-Show, 135. Ausgabe. Ja, ist alles anders, ne? Und ja, gut, ich könnte jetzt alle meine Bücher vorstellen, das wäre natürlich möglich. ich könnte so ein Review aus 134 Ausgaben der Podcast-Show machen. Ja, auch das wäre möglich. Ich könnte natürlich der Klassiker, kriege ich gleich Gänsehaut, der Klassiker Wetter. Na, wenn man mit dem Nachbar oder der Nachbarin nichts mehr zu bereden hat, dann trifft man sich meistens unaufhaltsam. Ja, man schreddert quasi, man fährt quasi mit 60 km/h gegen so eine Wand. Die Wetterwand. Ja. Und wenn man sich heutzutage sieht als Nachbar oder Nachbarin, ja, dann ist schon heiß zurzeit, ne? Das ist schon ganz schön heiß zurzeit. Es ist so, also eine Schwüle, ne? Das ist schon, ja. Und der Wind manchmal, ne? Der ist dann schon ein bisschen kühl. Aber so die richtige Kühle, ja. Hate Dome. Kann ich das nochmal mit einem Effekt haben? Hate Dome. Spricht man ja. Und hat gesprochen. Ja, war untypisch für den Monat.
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0: Aber ja, ne? Und da bleibt man dann meistens drin stecken. Im Wetter. Ja. Mit dem Nachbar oder mit der Nachbarin. Und jetzt könnte es mal wieder ein bisschen kühler werden, ne? Mal so wieder ein bisschen abkühlen. Also, man muss ja immer sagen, das ist ja immer so mein Lieblingsspruch, das Wetter kann es einem gar nicht so recht machen. Ja? 20 Grad sind für manche ganz okay, ja, für manche zu wenig. 40 Grad zu viel, ja, und wenn es regnet, dann ist es eh blöd, weil dann kann man nichts machen, also nichts unternehmen. Es ist, also wenn ich mir vorstellen würde, ich wäre Wetterentscheider, ja, und müsste entscheiden, oh, heute Schnee, heute machen wir mal Gewitter, machen wir mal Unwetter, jetzt machen wir mal 35 Grad am Stück. Schwierig, ja. Also es gäbe immer irgendjemanden, der sagt, nee, nicht schon wieder 35 Grad. Ja, oder es gäbe jemanden, der sagen würde, oh, nee, nicht schon wieder Regen. Ich habe doch gestern erst meinen Garten gegossen. Ja, also man hat es schon schwer. Wenn man also sich so vorstellt, das Wetter wäre eine Beziehung. Ich sag mal, kompliziert, ja, aber gut, so, für alle, die sich sagen, wann ist es endlich vorbei, kommt noch Musik, ja, wir haben Musik, Sean Paul, featuring Keisha Cole, When You Gonna Give It Up To Me. Das Problem an der Geschichte ist nur, der kommt gleich, ja, wir haben in dieser Stunde ja noch drei Songs und es ist also nicht so leicht. Und in der nächsten Stunde sind es dann nämlich noch fünf. Und dann ist unser Musikbudget für diese Sendung erschöpft. Also man kann es auf der anderen Seite sagen, wenn man diese Show jetzt einkauft, dann ist die sehr günstig. Ja, weil die ganzen Musikrechte entfallen. Bei 10 Songs sind es quasi um den Daumen ein bisschen. Normalerweise hat so eine Podcast-Show zwischen 20 bis 30 Songs. Locker. Ja. Heute ist alles anders. So, schön, dass ihr mit dabei seid übrigens. Das hatten wir heute in der Eingangsbegrüßung irgendwie ganz vergessen. Aber ich bin auch, muss man wirklich sagen, echt ein bisschen verwirrt. Also ich habe damit nicht gerechnet. Die anderen waren natürlich alle vorbereitet. Ist ja klar. Aber auch bei, wenn man so einen Podcast aufzeichnet und so eine Gesprächspartnerin oder einen Gesprächspartner hat, macht man ja normalerweise so Pausen. Der andere redet, dann kann man trinken. Ich muss heute alles gleichzeitig machen. Auch essen. Ich kriege nämlich immer irgendwelche lecker Süßigkeiten. Und heute habe ich saure Röhren. Mhm. Das ist mit Apfelgeschmack. Und ja, ich hoffe, ihr macht es euch zu Hause auch gemütlich. Ich kriege wirklich Gänsehaut. Ich habe die ganze Zeit Gänsehaut, weil das heute so untypisch ist. Wirklich. Ist auch doof, wenn man sich verschluckt, ne? Und man sollte nicht sprechen und reden. Ich habe wirklich die ganze Zeit Gänsehaut. Das liegt aber nicht. Ich muss aufhören mit dem Essen. Boah, wirklich Gänsehaut. Wirklich. Das liegt aber nicht daran, dass ich nicht geübt wäre oder dass es hier so heiß ist oder dass ich krank bin. Nein. Gut, die einen sagen so, die anderen sagen so. Es ist wirklich, weil es einfach so, so krass heute ist. Ja, 10 Songs. Und den Rest muss man füllen. Man kann ja nicht die ganze Zeit still sein. Ja, so nach dem Motto, ja, viel Spaß, tschüss, ade. Nee, funktioniert ja nicht. Radio schwierig. Im Fernsehen ein bisschen was noch anderes, da hat man wenigstens noch ein Bild dazu. Im Radio geht das leider nicht. Und wir haben noch 1,5 Stunden. Aber jetzt, kann ich euch schon mal sagen, gibt's wieder eine kurze Talkpause von mir. Und zwar, wir haben, also eigentlich hatten wir, normalerweise haben wir Themen, aber ich weiß gar nicht, über was ich noch reden soll. 1,5 Stunden. Knapp. So, jetzt gibt's einen Song. Jetzt habt ihr es erstmal wieder geschafft. In voller Länge. Und ich habe ihn schon angekündigt. When you gonna give it up to me. Und ja, heute die Podcast-Show. Heute total nüchtern, könnte man auch sagen. Ne? Normalerweise gibt es ja immer so Let's Fets und dann gibt es hier so ein Yeah, mega. Nee, heute gar nicht. Nichts. Es ist so, boah, krass, oder?
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Ja, heute ist alles anders. Ja, es ist so. Ja, auch die Songs werden heute, wir hatten es, ich hatte es vorhin schon erzählt, wir kriegen immer wieder die Nachfrage, warum wird in der Podcast-Show, warum werden da die Songs nicht ausgespielt? Ja, weil wir uns an die Auflagen halten und alle anderen eben nicht. Oder viele vielleicht einfach nicht. Ja. Gibt eben einfach einen Unterschied zwischen Internet und normalem Radio. So ist es tatsächlich. Ja, aber manche, das ist ja auch wie in unserer Gesellschaft, manche interessieren sich einfach nicht für Regeln. So, ich habe vor dieser Show unabsichtlich tatsächlich einen Song aufgezeichnet. Ich kann ja, seit neuestem bin ich ja Sänger. Und es wäre natürlich mega cool und lustig, wenn wir jetzt da den Originalsong dazulegen könnten, aber wir haben heute nur noch 7.

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2: Wenn man die Rechte dazu hätte. Ja, also dann könnte er tatsächlich, kann man den irgendwie uns jetzt hier schicken? Ich würde ihn tatsächlich nochmal in voller Lautstärke gerne hören. Ja, also wirklich, das nochmal so, nochmal, das war ja jetzt hier vom Handy abgespielt, weil ich es ja aufs Handy aufgezeichnet habe. Wir gucken mal, ob ich das jetzt hier ins Studio schicken kann. In unser, ich möchte es nochmal kurz erwähnt haben, in unser Ersatzstudio wohlgemerkt, weil das wirklich, ja, es ist einfach diese Wohnmobile heutzutage quasi. So, wie kriege ich das jetzt da hin? Muss ich da? Ja, ihr seid bei allem heute dabei. Ich möchte es nur noch mal kurz erwähnt haben. Das ist einfach so. Aber irgendwie kann ich das nicht speichern. Ist es jetzt schon da? Gucken wir mal schnell. Ja, normalerweise machen wir sowas tatsächlich im Hintergrund. Ist wirklich so. Aber heute seid ihr quasi bei allem dabei. Und jetzt müssen wir hier mal schnell ins Internet. Und dann gucken wir mal, ob ich das jetzt, ob ich gut bin. Nee, ich bin irgendwie nicht gut. Also, ja, schon, aber irgendwie, wie kann ich denn das jetzt hier exportieren? Das würde alles in der Vorbereitung einer Sendung eigentlich sein. Das ist doch ein Voice Recording. Ach, da unten ist der Button. Ja, das kann ja auch keiner, wirklich keiner sehen. Also, iPhone. So, und jetzt muss man hier neu laden. Inhalt erneut laden. Ja, ist aber irgendwie immer noch nicht da. Das gibt's doch jetzt nicht. Ich habe das doch jetzt da gerade gespeichert. Hä? Ja, es ist Technik heutzutage ist wirklich gar nicht so leicht. Ja, alle guten Dinge sind drei. Kann ich mal kurz, ich weiß gar nicht, wie viel ich noch reden kann. Ach so, also muss ist das richtige Wort. Ich versuche es jetzt nochmal in die Cloud. Speichern. Kopieren. Wird als M4A übertragen. Das gibt's doch nicht. Warum ist es nicht da? Muss ich einen Ordner auswählen? Kann nicht sein. Also wer sein Handy bedienen kann, das. Aber man muss natürlich einfach sagen, da ist iPhone schon ein bisschen speziell, gerade wenn es um sowas geht, sowas zu speichern und so. Ich versuche es jetzt nochmal in einen Ordner. Speichern. Kopieren. Wird hochgeladen. Ansonsten muss ich es mir vielleicht selber per E-Mail schicken. Ja. Da ist es nicht. Und da ist es. Okay. Warum auch immer, man muss es nicht verstehen. Ist ja auch egal. So, jetzt habe ich es runtergeladen. Und jetzt muss ich es nur hier in unsere Sendesache, in unsere Sende. So, einfügen. Und jetzt, wenn alles klappt, bin ich mal gespannt. Ultra gespannt. Wenn ich jetzt auf die 3 drücke, müsste es kommen.
3: Und ja, sie hat gekackt, gekackt, gekackt. Das ist immer wieder glücklich, das ist doch super prima. 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Das ist immer doch wieder glücklich, das ist doch wirklich prima. Und wenn sie wieder, mal wieder, einfach so am Gacken ist, dann hat sie einfach gekackt, gekackt. Das ist doch wirklich prima, das ist immer doch alle wieder zufrieden.
2: Bis auf den Schluss. Also warum das Mikro immer so komisch ist, ich weiß es nicht. Naja, heute ist alles anders irgendwie.

Ja, wie schon erwähnt, heute ist alles anders. Normalerweise würde das jetzt im Hintergrund laufen und auch so quasi bleiben. Aber auch heute gibt's, also nicht auch heute, sondern nur heute in dieser 135. Ausgabe der Podcast-Show gibt's nichts heute. Ja, also kein Background-Music, keine richtige Werbe. Also, wie soll man sagen, so Werbe. Also, gibt's heute alles nicht. Auch das Intro ist heute anders gewesen. Normalerweise zwei Songs, heute nur ein Song. Und auch der Schluss wird anders. Normalerweise gibt es immer zwei Songs zum Verabschieden. Heute gibt es auch nur einen Song. Normalerweise läuft im Hintergrund das hier. Auch das gibt es nicht. Ja, heute gibt es nur meine bezaubernde Stimme. Und das sehr viel. So, gleich gibt's die Backstreet Boys mit I Want It That Way, aber wir haben dann nur noch, ich hatte es ja schon erwähnt, 5 Songs für die zweite Hälfte der Podcast-Show. Und ja, das heißt, ich muss jetzt mindestens, höre ich gerade, 10 Minuten jetzt. Was soll ich denn 10 Minuten erzählen? Eieiei. Ja, und wir sind gerade erst noch in der ersten Hälfte. Das Ganze geht ja auch noch in die zweite. Worauf habe ich mich da eingelassen? Ja, normalerweise könnte ich jetzt auch einfach gehen, um der Gänsehaut zu entkommen, weil ich habe wirklich, das ist, wenn man etwas nicht gewöhnt ist, ja, also so, das kennt man vielleicht von bei euch zu Hause, wenn man aufgeregt ist, wenn man nervös ist, bei so einem Date zum Beispiel, da reagiert ja jeder Körper ein bisschen anders und bei mir ist es Gänsehaut. Und ja, und ich habe immer wieder, wenn ich jetzt hier so lange moderieren muss, einen Gänsehautschub. Gut, hier in diesem Ersatzstudio sind es 28 Grad. Das ist, ja, sommerlich erfrischend. Aber gut, ja. Viele fragen sich jetzt, wann kommt endlich wieder das richtige Studio quasi? Vorherige Studio ist ja komplett leer, ist ausgeräumt, da sind nur noch die Böden drin, wie man es halt so kennt vom Auszug zum Beispiel. Und ja, normalerweise für aufmerksame HörerInnen, eigentlich wäre es schon da. Es war auch schon kurzzeitig da, ist jetzt aber, ich sag mal, ja, wie soll man das sagen, ist quasi, wir haben ja eine Beziehungspause. So kann man es gut sagen. Ja, wir haben aktuell, das Wohnmobil und ich haben aktuell eine Beziehungspause. Wir haben uns nicht so gut verstanden, so richtig gut eingegroovt und da gab es einfach ein paar Vorfälle. Ja, undichte Toilette, das geht einfach nicht. Ja, es zieht, das geht einfach nicht. Ja, wer nimmt eine Freundin oder einen Freund, die zieht? Ja, oder undicht ist. Also Windeln tragen würde. Ja. Aber am meisten, was mich wirklich irritiert, ist, dass keine Hintergrundbeschallung ist. Ja, wirklich. Normalerweise moderiert und es kommt wirklich so coole Hintergrundmusik. Nee, heute gar nicht. Ja. Genau, und deswegen haben mein Wohnmobil und ich eine Beziehungspause. Ja. Es hat auch eine Schraube gefehlt. Ich meine, das kann schon mal passieren. Ja. Gut, das werden einige von zu Hause jetzt kennen. Also bei meiner oder bei meinem fehlt auch eine Schraube. Gut, man könnte auch sagen, auch beim Moderator fehlt heute eine Schraube. Nee, wir waren aber beim Wohnmobil. Ja, und das sind halt so Sachen, die dauern einfach auch. Ja, und gut, manche sagen sich, ich will den schnell wieder vom Hof haben. Andere sagen sich, ach, also so ein Mein-Tobi-Wohnmobil hatte ich schon lange nicht. Also eigentlich noch nie auf meinem Hof stehen. Da machen ganz viele so Selfies. Ja, und deswegen steht der da. Ich habe schon mal angefragt, ob es jetzt demnächst einfach mal so, man kann ja nach 4 Wochen einfach mal nachfragen, hat die Beziehung noch eine Chance? Ja, oder also wird's noch mal was? Ja, aber aktuell ist Funkstille. Ja,
Es ist wirklich so. Also, ja, ich weiß nicht, woran es liegt. Da sind natürlich immer mehrere involviert, so kann man es ja auch sagen. Auch wenn man so in einer Beziehung ist, dann sind da ja auch immer so mehrere involviert. Man hört dann immer von dem Freund oder von der Freundin, ah, mach Schluss oder mach weiter. So ist es auch hier. Ja, aber selbst die Freunde, also quasi Freunde, ich habe die ja alle, also vom Werkstattmeister bis zum Sachbearbeiter ins Herz geschlossen. Entschuldigung, habe ich gerade irgendwie ein bisschen verschluckt. Weiß jetzt auch nicht, woran das lag. Ja, also ist irgendwie auch Funkstelle. Es ist seltsam, ja. Vielleicht bin ich ein bisschen zu penetrant nach 4 Wochen. Das ist ja auch. Ich meine, klar, wer will nicht, also so, seine Freundin oder seinen Freund zurück. Und der ist ja, also die ist ja auch, also das ist ja auch noch sehr wertvoll. Ne? Also wir sprechen hier von mehreren und so, also Tausenden Euronen. Und das ist halt, ja, ich weiß es. Also ich kann es wirklich nachvollziehen, ich kann es verstehen, dass man so ein wertvolles, also bezahltes in der Gewährleistung einfach noch ein bisschen. Das ist quasi der Abschiedsschmerz vom Händler. Verstehe ich. Deswegen, wir warten einfach. Also es ist wie in unserer heutigen Ausgabe der Podcast-Show alles anders. Irgendwie. Eigentlich wäre ich schon on Tour. Ja, aber tja. Mängel gehören eben beseitigt. Ja. Andere machen eben gleich Schluss. Ich habe mir gesagt, komm. Ich gebe dir noch eine zweite Chance. Ja, wir werden sehen und ihr werdet es mit Sicherheit auch erleben, wenn ihr bei anderen Formaten dabei seid. Oder auch in der Podcast-Show. Wir haben sie jetzt, glaube ich, schon, wie oft haben wir sie schon verschoben? Ich glaube schon mindestens 3 Mal die Ausgabe Leben im WOMO, das Experiment exklusiv in der Podcast-Show. Ja, da so viel kann man sagen, aber. Es dauert eben noch. Ne? Man könnte auch sagen, gut Ding will Weile haben. Bei mir ist es eher schon so ein bisschen Langeweile, aber auch genervte Weile. Aber gut, ja, irgendwann ist es wie in einer Beziehung, es muss ein Experte her. Ja? In der Beziehung ist es dann meistens eine Familien- oder Paartherapie. In meinem speziellen Fall meiner Beziehung wird es ein Anwalt sein. Nicht, weil wir uns scheiden lassen, ja, mein Wohnmobil und ich, sondern weil, ja, irgendwie, also ich weiß nicht, vielleicht hat man diese Einstellung einfach, aber ja, es ist auch irgendwann mal nach 4 Wochen, ne, kann man schon mal sagen, also auf was warten wir jetzt? Ja, auf schöneres Wetter, schlechteres Wetter, irgendwelche Ersatzteile aus China, ja, oder Kombuktu. Man weiß es nicht. Und die Liste ist lang, aber sie wird stetig, ich würde fast sagen, im Wochenrhythmus abgearbeitet. Ja, und deswegen sind wir leider mal wieder in einem Ersatzstudio. Ich hoffe, dass das einfach auch mal irgendwann jetzt auch wieder vorbei ist. Ich bin wirklich optimistisch. Also voller Optimismus. Aber es ist eben wirklich manchmal so wie in einer Beziehung. Ja. Manchmal muss man Geduld haben, manchmal muss man reden, manchmal muss man auf den Gegenüber einreden. Gut, vielleicht sind in der Werkstatt bei diesem Händler auch tatsächlich Psychologen für Wohnmobile, also für materielle Stinge. Stinge. Und kann natürlich sein, dass die jeden Abend so eine Sitzung haben und sagen: Ach komm, was hast du denn noch als Mangel? Das Solar funktioniert nicht. Ja, und dann sagen sich die: Oh, Mensch, dauert dann doch noch ein bisschen länger. Ja, oder so ein spezieller Gummi, ja, kennen auch viele aus der Beziehung, dauert eben auch, ja, für so ein Wohnmobil. Gut, habe ich jetzt Bilder kreiert eigentlich? Mega,
oder? Und das trifft es ganz gut und so kann man es auch wirklich ein bisschen lustig rüberbringen, weil es ist für mich wirklich tierisch nervig. Und ja, aber man kann es positiv sehen mit gut Ding will Weile haben. Mach doch keine Eile. Aber es nervt langsam, weil wirklich alles darauf abgestimmt war. Gut, andere, die sich sagen würden, Millionäre zum Beispiel, würden sagen, hol einfach anders. So machen wir es auch. Jetzt gibt's Musik. Backstreet Boys mit Anstandslos und Durchgeknallt im Remix. Und ich finde, der wirklich ist super gut gelungen. Finde ich wirklich. Jetzt gibt's mal wieder Musik für alle, die jetzt sagen, oh, endlich. Und zwar wirklich, auch hier, alles anders in dieser Ausgabe der Podcast-Show mit meinem Tobi. In voller Länge. In der zweiten Hälfte hören wir dann noch unter anderem Lady Gaga und auf Blue Lagoon und Eros Ramazzotti freue ich mich tierisch. Wirklich, ja, mega. So, es ist heute wirklich echt ein bisschen krass. Wirklich, also so viel zu reden, boah, das macht man wirklich normalerweise nur im Podcast. Ja, und da hat man wirklich, gut, wir hatten jetzt ein cooles Thema. Das stimmt eigentlich, ja. Aber auch ein bisschen traurig. Ist so.

0: So. In voller Länge. I Want It That Way im Remix. Und heute ist alles anders. Alles. Ich finde aber, das muss man wirklich sagen, dass man die Musik tatsächlich ein bisschen mehr wahrnimmt und genießt, oder? Also finde ich schon. Ja, normalerweise gibt es ja mehr Musik als Moderation in so einer Podcast-Show. Heute ist in der MeinTobi-Podcast-Show alles anders. Es gibt keine Hintergrundmusik, es gibt keinen richtigen Pausen-Jingle, nenne ich es mal, ja, den wir jetzt gleich nochmal wieder hören. Und ja, aber man muss man schon sagen, glaube ich, man nimmt die Musik so ein bisschen anders wahr. Ja, also man, wie in einer Beziehung, wenn wir mal wieder zurückjumpen würden. Ja, dann, es gibt einfach so Momente, die man dann einfach so richtig wahrnimmt. Kann man das Mikrofon ein bisschen lauter machen? Ich glaube, ich bin nicht ganz so laut bei euch zu Hause. Ja, viel besser. Und ja, ich finde auch, dass in unserer heutigen Ausgabe so ein bisschen, ja, die Musik so, ein bisschen anders wahrgenommen wird, ja. Man kann sich darauf vorbereiten, man kann sie genießen. Wir haben heute auch wirklich tatsächlich teilweise sehr lange Songs ausgesucht, aber eben nur 10 für die gesamte Show und Ausgabe der heutigen Podcast-Show. So, wir sind in der zweiten Hälfte. Ich schwitze hier, es ist unfassbar. Es ist unfassbar heiß hier in diesem Ersatz. Ich muss mal kurz was trinken, Entschuldigung. Macht man ja anstandshalber auch normalerweise in den Trinkpausen von Songs zum Beispiel. Man geht auch während der Songs auf Toilette. Aber man kann eben nicht alles gleichzeitig machen, wenn nur ein Song kommt. Das ist die Schwierigkeit der heutigen Ausgabe. Und ja. Heute gibt es definitiv 80% Redeanteil und nur 20% Musik. So. Und ich habe noch eine Stunde. Was soll ich noch alles? Ah ja, genau. Danke für das Stichwort Netto. Grüße. So, warum mache ich hier Schleichwerbung? Warum sage ich es dazu? Weil Netto irgendwie. Ja, ich habe ja schon ganz viel von diesem Discounter erzählt. Spezielles, möchte ich mal sagen. Ja, ich habe ja schon ganz viel von verschiedenen KassiererInnen und Kassierer erzählt. Also, ich habe schon gegendert, danke. Und ja, zum Beispiel, sie waren aber jetzt lang im Laden. Man wird eben bei Netto noch wahrgenommen. Ja? Während in anderen Discountern und Supermarkt Märkten, da wird man nicht mehr so wahrgenommen. Da ist man einer in vielen, da geht man in der Masse unter. Ich glaube, bei Netto ist das einfach anders. Und um zurückzukommen auf, sie waren aber jetzt lange im Laden. Und dann hat sie gesehen, dass ich so zu schade für die Tonne Aufkleber, die sie hatte, mit 30%. Jetzt weiß ja warum. Aber die hat es nicht lustig gemeint. Das war ihr purer Ernst, ja. Und ich habe mir gedacht, oh, hätte ich mich anmelden müssen. Ja, Entschuldigung, ich wollte einfach ein bisschen sparen und Lebensmittel, die dann eh weggeschmissen werden, quasi retten. Dafür gibt es ja zwischen 20% und 30% Rabatt. Ja, und ja, ich habe mir gedacht, okay. Man wird eben, ich sag's nochmal, wahrgenommen. Ja, und so erlebe ich lustigerweise, ich gehe tatsächlich immer mal wieder zu Netto, aber auch zu anderen Discountern und Supermärkten. Aber die skurrilsten Geschichten, muss ich immer wieder sagen, erlebe ich lustigerweise bei Netto. Ja, wirklich. Ja, also es ist wirklich merkwürdig, dass beim Netto man so wahrgenommen wird. Ja, ich stehe, erst vor kurzem passiert, ich stehe am Leergutautomat und hinter mir so ein, ja, ich würde mal sagen, schwierig jetzt zu sagen, ohne diskriminieren zu wollen, aber so ein Mensch, der halt ich glaube, mal auf der Straße lebt. Angetrunken trifft es noch sehr harmonisch. Und der hatte halt, ist ja klar, ist auch jetzt gar nicht irgendwie negativ gemeint, auch nicht zu verübeln oder so, der hatte eine Pfandflasche. Und ich habe mir gedacht, der hat nur eine, ich habe so um die 10, lasse ich ihn mal vor. Ein Fehler. Der hat die reingedonnert, also da hätte man wirklich, da hätte man einen Blitzer gebraucht, um die Geschwindigkeit von der Flasche in km/h auswerten zu können und erfassen zu können. Das war natürlich, weil der die so reingepfeffert hat, bis zum Ende des Automatens wurde die natürlich nicht erfasst von der Maschine. Und dann dachte ich mir, oh, ganz toll. Und er hat dann die gewartet, weil er scheinbar nicht so gut Deutsch konnte und auch das nicht so ganz verstanden hat, warum der Automat jetzt nicht funktioniert. Und dann habe ich gedacht, ganz toll. Ich bin natürlich ein netter Mensch und dachte mir, dann klingel ich mal. Gibt's ja so ein Klingel, wenn man Probleme mit dem Leergutautomaten hat. Und dann klingel ich. Ja, und es passiert nichts. Dann dachte ich mir, das kann doch jetzt nicht wahr sein. Und ich klingel nochmal und es passiert wieder. Nichts. Das ist wie unsere heutige Ausgabe. Und ich klingel ein drittes Mal und dann ging die Tür endlich auf. Und ich habe dann der netten Verkäuferin erklärt, ja, der hat eine Flasche und so weiter und bla, hat aber nicht erfasst. Und so, haben Sie eine. Er hat nichts verstanden, ich habe für ihn übersetzt, ja, eine. Dann kam sie mit einer Flasche raus und dann hat er die wieder ordentlich und ordnungsgemäß in den Automaten und dann hat es funktioniert. In der Zwischenzeit, für alle, die jetzt denken, das ist, ja, das passiert mir jeden Tag in irgendeinem Supermarkt oder Discounter. Moment. Der Filialleiter kam dann und steht vor mir. Sie haben Hausverbot. Und ich dachte mir, er steht wirklich vor mir und hat zu mir gesagt, in einem sehr kühlen, dominanten Ton, Sie haben hier Hausverbot. Und dann habe ich gesagt, ich? Ich war wirklich wie so eine Mischung aus Unwetter, Schockstarre und was will der jetzt von mir? Und dann habe ich gesagt, ich? Und dann habe ich gesagt, wegen was? Und dann kam die Antwort vom Filialleiter, das müssen Sie mir sagen.
1: What?
0: Ja, also der erste lustige, ich hätte irgendwo Hausverbot, das wüsste ich. Die zweite Variante, ich müsste ihm sagen, warum ich Hausverbot habe, ist auch eine lustige Kombi. Das ist so, wie wenn man vor Gericht ist. Ja, Sie sind Angeklagter aufgrund Nötigung, Beleidigung. Ich? Warum? Ja, das müssen Sie mir sagen. Stell ich mir lustig vor. Ja, wie auch immer, auf alle Fälle stand ich vor ihm und habe mir gedacht, hä? Ist jetzt nicht sein Ernst. Es war auch schwierig, zwei Personen zu unterscheiden. Ich war mit Fahrradhelm vor diesem Leergutautomat. Und ich sag nochmal fürs Bild, natürlich war derjenige, den ich vorhin beschrieben habe, noch vor mir. Und die Kassiererin im Geschäft selber, im Laden selber vom Netto, hat gesagt, der hat ja Hausverbot. Man hätte einfach sagen können, der vor dem mit dem Helm steht. Die Kassiererin hat aber gesagt, der vor dem Leergutautomat steht. Kann man schon mal durcheinander kommen. Dass, wenn zwei Menschen in einer Reihe stehen, dass natürlich der zweite gemeint ist. Das passiert wirklich nur bei Netto. Ich weiß auch nicht. Was ist denn da los? Ja. Gut, es wurde dann relativ schnell aufgeklärt. Er hat dann einfach weitergemacht im Text. Aber er hat die Person geändert. Wirklich, wahre Geschichte. Er stand vor mir und hat meine Reaktion gesehen. Mensch, da kann es irgendwie nicht sein. Bist du dir sicher? Hat er nochmal über Funk, weil die haben ja alle Funk heutzutage. Bist du dir sicher, dass es der vor dem Leergutautomat? Da stand nämlich noch jemand. Ja, immer noch derjenige, den ich quasi geholfen habe. Ist auch schwierig. Ich meine, so ein leicht verranzter Typ steht vor dem Leergutautomat und ein etwas besserer, sage ich jetzt einfach mal so, gekleideter mit Fahrradhelm steht an zweiter Position. Es ist wirklich so passiert. Ja, und dann hat der Filialleiter einfach nur die Person verändert und hat nochmal das, wirklich, wirklich, true story, sie haben ja Hausverbot. Wissen Sie, dass Sie, und er hat natürlich nichts verstanden. Anstatt zu sagen, oh, Entschuldigung, ich habe Sie verwechselt, es tut mir leid. Nichts, nichts. Ja, es war witzig. Gut, er hat sich im Nachgang dann schon nochmal entschuldigt, weil er sich gedacht hat, das war jetzt ein bisschen blöd. Ne? Man hätte auch sagen können, ich als Opfer, hätte auch sagen können, Rufmord. Aber so bin ich ja nicht. Ich bin ja ein lockerer, netter Mensch. Aber so ist es passiert. Ja, herrlich. Schöne Grüße.

So, ja, auch unser Break ist heute einfach anders. So, so ist es bei Netto. Wirklich, ich glaube wirklich, die nehmen die Werbung im Allgemeinen ein bisschen zu ernst. Ja, ja, und die Werbung ist ja auch so, dann geh doch zu Netto. Ich glaube, man hat da so eine Einstellungsvoraussetzung bei Netto. Man muss, glaube ich, wenn man bei Netto arbeitet, so ein bisschen Haare auf den Zähnen haben. So eine Mischung aus harter Hund und schon so einen leichten Hang zur Respektlosigkeit. Wirklich, ja, wirklich. Ich habe mir wirklich gedacht, ich bin in den falschen Film, wo der dann auf einmal von mir sein Gesicht quasi einen Schritt zur Seite gegangen ist, zu dem, der vor mir steht und den gleichen Text nochmal erneut. Ohne, dass er zu mir gesagt hat, ach, Entschuldigung. Sorry. Ich weiß auch nicht. Vielleicht war der auch ein bisschen überfordert. Das kann natürlich auch sein. Wenn man natürlich 10 Leuten Hausverbot erteilt hat und alle 10 Leute jeden Tag reinkommen, das ist wirklich anstrengend. So. Ja. Gut. Vielleicht habt ihr auch ja so Erfahrungen gemacht. Es ist wirklich lustig, man erlebt tatsächlich einiges. Ich habe auch schon mal meine Lieblingsgeschichte erzählt. Die war aber tatsächlich woanders. Und da steht man so an der Kasse und dann kennt man ja, ja, wenn man so ein Produkt leider gekauft hat, wo zum Beispiel der Deckel gefehlt hat. Und man hat das nicht realisiert und denkt sich, ah, Mist, auf dem Deckel war der Strichcode. Und haben die ja, die kommunizieren ja heutzutage wirklich nur noch per Funk. Ja, also jeder hat so ein Ohr im Ohr, einen Knopf im Ohr. Ah, ein Ohr im Ohr, genau. Ja, gut, wenn man wirklich 2 Stunden durchredet, ich habe zwar noch keine 2 Stunden durchgeredet, aber es ist anstrengend. Einfach mal selber ausprobieren. Und die haben ja alle mittlerweile so einen Knopf im Ohr und so ein Mikrofon meistens an so ein Hemd oder T-Shirt. Und ich bräuchte mal bitte den Preis. Und die Kassiererin eben gesprochen. Und man steht dann so an der Kasse. Hallo, kann mich jemand hören? Ich brauche einen Preis, bitte. Und man steht dann immer noch so an der Kasse und wartet, weil man einfach den Deckel, wie kann man nur, nicht drauf zu achten, dass da der Strichcode fehlt. Und das auf dem Deckel der Strichcode war. Mann. Hallo, kann mich jemand verstehen? Ich brauche den Preis noch. Ich bräuchte einen Preis, bitte. Der Kunde wartet. Wirklich, ja, ist wirklich passiert. Und ich denke mir, ja, herrlich. Es ist auch einfach so schön. Und man hätte auch einfach Smalltalk betreiben können, aber da hatte die irgendwie nicht so Lust, die Kassiererin. Und sie hat erst gedacht, ihr Knopf bzw. ihr Mikrofon vielleicht kaputt, hat dann extra nochmal explizit, ja, ist unterwegs, wurde dann als Feedback ihr gegeben aufs Ohr. Es hat aber irgendwie ein bisschen gedauert. Hallo, ich bräuchte mal einen Preis. Es ist schon irgendwie lustig, weil man eben kein so richtiges Feedback heutzutage bei manchmal vielleicht in manchen Situationen bekommt. Das ist wie mit Moderatoren. Man redet einfach in so ein Mikrofon rein und man kriegt manchmal einfach kein Feedback. Vielleicht kriegen wir auch nie Feedback zu unserer heutigen Ausgabe der Podcast-Show, wo man sagen kann, er hat viel geredet. Es war zeitweise und stellenweise ganz unterhaltsam. Hätte man auch als Podcast machen können, aber okay. Und gleich hören wir Lady Gaga. Heute ein bisschen im Gaga-Style der Podcast-Show mit meinem Tobi. Es gibt heute nur 10 Songs. Ja, das ist das absolute Special der heutigen Ausgabe. Und Lady Gaga gibt's gleich mit Rain on Me. Schon vielleicht lang nicht mehr gehört. Und wir sind in der zweiten Hälfte. Ich müsste auch mal auf die Toilette jetzt. Ja, also das wäre zu langsam mal wirklich tatsächlich, ja, normalerweise kriegt ihr davon gar nichts mit, ja, wann er mal was trinkt oder zwischenzeitlich vielleicht mal auch mal snackt. Heute alles. Mhm. Ich muss quasi tatsächlich entscheiden, was mache ich im Off
wenn ein Song nur läuft, ja, gehe ich auf Toilette, esse ich etwas oder trinke. Ich wollte jetzt euch nicht unbedingt mitnehmen auf die Toilette, deswegen gibt es jetzt gleich einen Song. Ich gehe dann kurz auf Toilette. Und dann geht's hier weiter. Ja, wir haben noch vier Songs in der Pipeline. Zum Abschluss gibt es heute nochmal Eros Ramazzotti. Ah, Klassiker aus den 90ern mit Pure Bella Cosa. Ich freue mich tierisch drauf. Und ja, wir sind heute in der Podcast-Show ein bisschen anders. Heute ist alles ein bisschen anders. Heute gibt es 80% Redeanteil und nur, kann man fast, ne? Ist so an der Grenze fast schon. Und vielleicht so zwischen 10 und 15 oder 20. Man müsste es jetzt genau ausrechnen. In Minuten, dann könnte man daraus die Wurzel schlagen und dann den Dreisatz und dann könnte man die genaue Prozentzahl natürlich auch nochmal bestimmen. Machen wir jetzt aber nicht. Wir haben nämlich dafür gar keine Zeit, weil meine heutige Hauptaufgabe ist, euch in den Schlaf zu reden. Ja, oder um es in Augen nochmal symbolisch zu signalisieren. Erzähl uns von deiner Lebensgeschichte. Lieber nicht, weil die ist tatsächlich so wie bei Lady Gaga. Es regnet sehr viel. Ja. Ich hab's halt auch nicht leicht.

Lady Gaga, Rain on Me. In der vollsten Länge, die man sich tatsächlich in der Podcast-Show nur vorstellen kann. Ja, ist ja wirklich so. Ja, und habe ich auch verpasst. So, und heute ist wirklich ein bisschen alles anders. Heute gibt es tatsächlich, ja, mehr Musik nicht. Aber gut, wir haben jetzt noch gut 35 Minuten, ne? Ja. Also eine gute halbe Stunde haben wir noch. Und wir waren stehen geblieben bei, ich hab's auch nicht leicht. Ja, ich habe ja schon erzählt von meiner Beziehung. Und habe erzählt, dass wir da aktuell eine Pause haben. Ich hoffe einfach, dass die Pause auch mal wieder vorbei ist. Und wir dann nicht die ganzen Podcast-Shows aus dem Ersatzstudio präsentieren müssen. Das wäre schon ganz cool. Das wäre ganz, ganz, ganz nett einfach. Aber ja, es ist ja, da können ja immer mehrere auch dazu. Und ich habe es auch gerade schon erwähnt, ich habe es nicht leicht. Ja, aber da kann man natürlich ganz klar die Frage stellen, wer hat es schon leicht? Und viele haben es nicht leicht. Und es ist halt immer irgendwas. Ja, hier diese Hitze zum Beispiel, ja, in diesem Ersatzstudio, 29,5 haben wir mittlerweile. Ja, ist ja wirklich so. Also da ist man ja wie so ein Hund, der einfach Kurzform. So. Ja. Ich weiß jetzt eigentlich, also jetzt kommt so langsam tatsächlich der Punkt, wo man sagen muss, was soll ich noch erzählen? Ja, es gibt kein spezielles Thema heute in dieser Ausgabe. Es gibt 10 Songs. Wir haben noch 3 übrig. 3. 3. Ja, und und einen kurzen eigentlichen Pausenuntersetzer quasi, wo ich immer genau weiß, ich darf jetzt noch 3 Minuten reden. Ja, heute hat sich unsere lustige Sendungskreatierrohre gedacht, lass uns einfach mal heute ein bisschen was Lustiges machen. Einfach mal lustig sein. Ja, und dann sitzt man da, es gibt kein Thema, es gibt keine Vorbereitung. Ich habe mich schon gewundert, warum gibt es heute keine Vorbereitung auf die Sendung? Aber habe mir da noch wirklich nicht so viel dabei gedacht. Ja, man sollte Sachen einfach hinterfragen. Kommunizieren hilft. Vielleicht sollte ich das mit meinem Wohnmobil mal. Habe ich tatsächlich auch schon. Also ich rede nicht mit meinem Wohnmobil, sondern natürlich mit den Menschen, die dafür zuständig sind. Ja, aber gut. Vielleicht vergolden sie es mir noch. Das kann natürlich sein. Da sage ich natürlich jetzt nicht nein. Da warte ich natürlich dann auch gerne noch weitere 4 Wochen. Ist überhaupt kein Problem. Ja, also Entschuldigung, wie konnte ich das nur vergessen? Mensch, die haben sich einfach, die nehmen einfach Eintritt für das Selfie. Ja. Und so ist es tatsächlich, es wird wirklich sehnlichst drauf gewartet. Ich hoffe wirklich, dass die nächste Ausgabe, wirklich, also da hoffe ich wirklich, wirklich, wirklich, wirklich drauf, dass die nächste Ausgabe dann bereits aus dem neuen, super Hightech modernen Wohnmobilstudio ist. Ja, keine Kosten und Mühen gescheut, Technik und Equipment für mehrere 5000, nein, natürlich nicht, aber ja, also wir haben schon ein bisschen Technik, also es wird auch überlegt dann noch so mal, aber für was auch, ne? Es ist ja wie bei einem Podcaster, es reicht ein Mikrofon, ja, es ist wie bei einem Influencer, es reicht einfach ein gutes Handy, ja, wieso braucht man da, ja gut, vielleicht noch ein Ringlicht, ja, aber das war es dann auch schon und so ein Ringlicht gibt es bereits für 10 €, ja. Das Problem im Radiobereich ist tatsächlich, dass die Sachen meistens nicht für 10 € gibt und meistens tatsächlich im dreistelligen Bereich liegen. Und wenn man dann wirklich ein bisschen, ja,
dann kann es manchmal auch in den vierstelligen Bereich gehen und dann denkt man sich, ja, ja gut, ja, also so viel. Und dann muss man ja auch noch bedenken, Preissteigerung hier und da, ja, Spritpreise waren mal hoch, ja, die Beschaffungskosten für Lebensmittel und Co. sind natürlich jetzt nicht ganz so billig, ja, aber gut. So, ah ja, ich habe es geschafft. Nein, wir können wieder einen, wow, es gibt einen Song, ja, und zwar von Bibi Rixa und Faithless mit New Religion, den gibt es jetzt und boah, man merkt es wirklich an der Stimme, wirklich, ja, es ist schon heute echt ein bisschen alles anders irgendwie. Die Podcast-Show mit meinem Tobi.

So, ja, normalerweise würde das viel länger gehen. Aber heute ist alles anders. So, aber ihr habt es tatsächlich quasi fast geschafft, denn wir sind, auch wenn ich mich jetzt hier halbwegs meinen Zapfen verschluckt hätte, in den letzten Zügen dieser Ausgabe der Mein Tobi Podcast Show. Und ja, die letzten zwei Songs stehen in den Startlöchern, sie werden aber nicht hintereinander gehört. Hatte ich ja schon, glaube ich, erwähnt. Heute ist nämlich einfach alles anders. Und es gibt jetzt dann Blue Lagoon, Break My Strike. Und zum Abschluss, hatte ich auch schon erwähnt, freue ich mich auf den Eros nochmal. Ja, für alle, die sie jetzt sagen, cool, war es noch nicht. Ja, für alle, die jetzt so Vorfreude auf Musik haben, nee, nicht wirklich. Ich finde aber, in dieser Ausgabe genießt man die Songs viel mehr. Wir haben Post bekommen und bekommen das ja regelmäßig und da ist die Frage immer wieder aufgetaucht. Heute geben wir nochmal einen kurzen Einblick darauf. Wir hatten es aber auch schon mal gesagt, in der Ausgabe hinter den Kulissen der Podcast-Show, ich weiß gerade, 130, genau, in der 130. Ausgabe gab es da auch schon mal so einen kleinen Hinweis. Eigentlich dürfte man die Songs nämlich nicht ausspielen, weil man könnte sie ja mitschneiden und dann hätte man einen vollwertigen Song. Es gibt dafür zwar mittlerweile Apps, Programme und Dienste, so wie früher, aber die Regelungen sind halt eben noch von damals. Ja. Und irgendwie hat sich da noch keiner so richtige Mühe gemacht, glaube ich, die einfach mal so ein bisschen zeitgemäßer anzupassen. Warum auch? Ja. Wieso auch? Ja.

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1: Ja, da kriegt man dann so Informationen, also ich mach mal den Rasen, den kalke ich jetzt mal, ne. Ah, okay. Wieso kalkt man einen Rasen? Ist, also, warum macht man das? Weil man dann darauf dann Fußball spielt oder weil's die, weil man das mit Kalk macht, da die diese, wie beim Fußballfeld, die Begrenzungen, ja. Weiß ich nicht. Keine Ahnung. Ich habe keinen eigenen Rasen. Ich weiß es nicht. Warum macht man das? Gegen Ameisen, Ungeziefer, sagen sich die dann, oh, Kalk. Naja, jeder hat eben so seine Geheimmittel und Medizin. Kann man ja machen, muss man aber nicht. Ja, man kann ihn auch einfach gut pflegen. Aber okay, ich habe ja sowieso keine Ahnung. Ich kann da gar nicht mitreden, ja, habe kein eigenes Grundstück. Bin kein Kalkexperte und von dem her, ich habe da gar kein Recht dazu, mitreden zu können, ja, warum man einen Rasen kalkt. Klingt so ein bisschen wie Kalpen. Aber ich glaube nicht, dass ein Rasen dann sich vermehrt, oder? Weiß ich nicht. Also vielleicht sagt sich der aber auch, das kann natürlich auch sein, wenn dann so ein Rasen Kalk kriegt, dass er dann sagt, jetzt wären wir aber ein bisschen wuschig. Kann ja sein. Wie bei den Schnecken, die auch keinen Partner, keine Partnerin brauchen, weil sie einfach Zwitter sind und dann einfach, ich glaube bei den Schnecken war das, oder? Die dann einfach sich so vermehren können. Das merkt man ja auch und das weiß man auch als Aquarianer. Ja, die vermehren sich ja auch super. Also, ich kenne keinen wirklich, also mega, muss ich immer wieder feststellen, Schnecken sind schon speziell. Ja, nervig und speziell. Ja, wirklich. Also, wenn man da auf die Wasserqualität und was man auf da alles berücksichtigen muss, bin ich raus. Aber dann hat man auch extrem viele Schnecken in so einem Aquarium. Ich frage mich, kann man die dann essen vielleicht? Das wäre vielleicht mal so eine Möglichkeit, oder? Man züchtet die einfach und, ach, gibt's schon. Okay. Gibt's schon so Zuchtbecken? Ja. Okay. So, ich werde jetzt nach dieser Sendung ein schönes Lachsbrötchen noch essen. Da freue ich mich tatsächlich drauf. Und mit so einem richtigen, schönen, leckeren Lachsersatz. Der richtige Lachs schmeckt zwar auch ganz gut, aber ich finde tatsächlich, muss ich wirklich sagen, dieser Lachsersatz ist einfach ein absolutes Highlight. Ja, also für mich persönlich könnte man viel mehr Ersatzprodukte machen. Gibt's ja auch schon im vegetarischen und veganen Bereich, weil man schmeckt zum einen keinen Unterschied und zum zweiten ist es meistens super lecker. Manche sagen, da sind aber ganz schön viele Zusatzstoffe und Chemikalien drin. Und E-Nummern und C und manchmal auch Vitamine. Ja, man muss halt irgendwie manchmal dann auch ein bisschen abwägen. Und ich finde das auch wichtig, und das mache ich nicht nur bei den veganen oder vegetarischen Produkten, einfach auch mal auf die Inhaltsstoffe auf die Inhaltsstoffe gucken. Entschuldigung, ist für mich auch schon spät und lang. Und zum Beispiel merkt man dann, dass in ganz vielen Produkten, wie zum Beispiel bei so einem Gurkensalat, Zucker drin ist. Bei einem Gurken, ja wirklich, unfassbar, wirklich unfassbar. Was macht im Gurkensalat Zucker drin? Der ist so süß, als würde ich einen Gurke-Guacamole-Torte essen. Ja, wirklich. Oder so eine Gurken-Creme Fresh à la Käse-Gurkentorte. Unfassbar. Gurkenkuchen. Ja, ich verstehe.

Ist leider nicht. Wirklich. Also da ist, sorry, kann ich nicht nachvollziehen. Kann ich nicht nachvollziehen. Ja. Und das ist ja nicht wenig. Guckt mal drauf. Ja, beim Discounter oder Supermarkt eures Vertrauens. Der abgepackte Gurkensalat. Ich frage mich dann auf der anderen Seite immer, wer isst denn sowas? Ja, also wirklich. Haben die das aus der USA importiert? Ja, weil die werden da drüben, ja, ist leider so, Tatsache, immer dicker. Verstehe es nicht. Ja, verstehe ich wirklich nicht. Aber gut. Naja. Irgendwann kommt vielleicht noch McDonald's oder Burger King auch auf die Idee, da noch mehr Zucker reinzupacken. Macht ja gut abhängig. Aber normalerweise würde jetzt der Zuckersong kommen. Können wir heute nicht, weil wir nur 10 Songs haben. Aber ich finde es gut, dass die Zuckersteuer kommt. Hoffentlich auch wirklich durchdacht und ohne Schlupflöchler. Und ja, manchmal kommt der Dialekt halt einfach raus, meine Jüde. Ja, das finde ich wirklich gut. Muss man wirklich sagen, das ist mal ein richtiges gutes Signal für Deutschland oder für die Politik oder in die Politik oder von der Politik oder ja, wenn es nicht so viele Ausnahmen gibt, ja, da hapert es dann meistens wieder. Aber die Idee ist grundsätzlich gut, weil Zucker macht krank und hat noch so ein paar andere Nebenwirkungen, habe ich mir sagen lassen. Ja, ist ja so. Im allen Spaß hier jetzt hier. Ja. Hier. Ich glaube, ich bin mein eigenes Echo, oder? Wir brauchen Echo. Weil ich es, glaube ich, selber ganz gut hinbekomme. So, die Podcast-Show. Wir hören jetzt gleich einen super coolen Song. Ich habe ihn schon ewig nicht mehr gehört, tatsächlich. Gefühlte 3 Jahre. Blue Lagoon mit Break My Strike. Stride. Mit Break My Stride. Ein super schöner Song. Es ist einfach ein Klassiker aus den 2004ern. Er ist zwar noch nicht so alt, ist also kein 90er-Song, aber er ist einfach geil. Geil ist er. Ja, er ist einfach wirklich mega geil. Ja, es ist so. So. Die heutige Ausgabe der Podcast-Show mit meinem Tobi. Es war heute wirklich alles anders. 10 Songs hatten wir zur Auswahl. Und nicht zur Auswahl, sondern zur Verfügung. So ist es richtig. Und ja, es wurden 8 davon schon gespielt. Den 9. den gibt es jetzt in der 135. Ausgabe der Podcast-Show. Und wir sind eurem Wunsch nachgekommen. Lass doch die Songs mal ausspielen. Passt doch heute wunderbar. 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
1: Break my stride. Schöner Song, wirklich, muss ich einfach sagen. So, ja, für alle, die jetzt erwartet haben, da kommt doch immer so ein cool, genau, das, ja, leider nein. Heute in der Ausgabe, aber wir sind schon fast beim Ende. Ihr habt es quasi geschafft. Ist alles anders in dieser Mein Tobi Podcast Show. Normalerweise gäbe es gute Musik. Zwei manchmal sogar im Doppelpack. Heute habe ich jetzt mein Mikrofon angespuckt. Ganz toll. Gibt's das nicht? Es ist heute einfach anders. Ja. 10 Songs hatten wir zur Verfügung für diese Show. Macht das Beste draus. Keine Hintergrundmusik, keine richtige schöne Pause-Musik, wie man es immer so kennt, wo man genau weiß, der Moderator darf nur noch 3 Minuten reden. Heute durfte ich gefühlte 100 Minuten reden. Herrlich, super. Aber alles hat ein Ende, auch diese Ausgabe. Entweder sie wird zum absoluten Flop, oder sie wird zum absoluten Top. Man weiß es nicht. Oder irgendwas zwischendrin oder außerhalb. Man weiß es nicht. Es wird spannend, es bleibt spannend. Und ich hatte es schon erwähnt, vielleicht ich drücke uns die Daumen und mir ganz im Doppel, dass die nächste Ausgabe endlich aus dem zukünftigen, hochmodernen Studio stattfinden wird. Wir haben keine Kosten und Mühen gescheut. Nebelmaschine, Lichtmaschine aus dem Wohnmobil zukünftigen Wohnmobilstudio stattfindet. Ja, nachdem dann alle 5000 gefühlten Mängel behoben sind. Ja, man hätte sich einfach auch ein anderes kaufen können. Vielleicht. So, aber es ist halt immer so, man kann in Beziehungen nicht reinschauen. Ja? Und so ist es quasi bei mir auch. Man kann nicht irgendwie, kann ich dich mal ausprobieren eine Woche? Das wäre eine Idee. Wahrscheinlich wären dann die Beziehungen auch glücklicher, oder? Dann würde man nach einer Woche oder zwei nicht einfach Schluss machen, weil irgendwas nicht passt. Ja, sexuell vielleicht. Boah, der ist so eine Schlaftablette im Bett. Oder sie, ja, das wäre vielleicht eine Idee. Ja, Beziehung, wie sagt man das dann? Auf Zeit. Genau. Gibt ja auch Wohnen auf Zeit. Das wäre doch mal so eine Option, auch als App vielleicht. Sucht die Beziehung auf Zeit. Weil wenn man beispielsweise im Winter einfach Bock hat, eine Beziehung zu haben und dann so für, kann man auswählen, weil wir können ja alles nur noch auswählen, 2 Wochen, eine Woche nur fürs Wochenende, Urlaub, Wochenende, 3, 4, 2 Monate. Mega, ja, gibt es demnächst garantiert auch bei euch im App Store, ja, und im Play Store. Ja, Beziehung auf Zeit. Wir haben ja alle auch keine Zeit mehr und manchmal möchte man halt einfach nur mal ein bisschen Händchen halten, ein bisschen knutschen, ein bisschen fummeln und dann kann derjenige oder diejenige auch wieder gehen. Ja? Nee, man möchte einfach nicht so dann streiten, schlechte Stimmung, ja, oder so Mundgeruch gibt's ja manchmal auch in der Beziehung. Oh, hat er sich beim Griechen wieder nicht beherrschen können. Ja, küss mich gar nicht, auf gar keinen Fall. Das spart man sich alles mit der neuen App Beziehung auf Zeit. Ja, mega. Das war's. Ich hab's geschafft. Man merkt es aber wirklich ein bisschen an der Stimme. Also so 90 Minuten durchzureden quasi, boah, das ist schon wirklich, das ist schon hart. Also das war wirklich eine krasse Ausgabe dieser Podcast-Show. Wir werden keinen zweiten Teil machen, so viel sei gesagt. Aber das war schon heftig. 10 Songs hatten wir zur Auswahl, zur Verfügung, nicht zur Auswahl. Und maximal 10 Songs, der letzte, den gibt's jetzt zum Abschluss Eros Ramazzotti, più bella cosa. Italia hat heute angefangen. Italia hört heute auf. Es ist unfassbar gewesen. Wirklich, ich hätte auch nicht gedacht, dass ich es schaffe. Gut, manche haben gesagt, du bist so eine Laberbacke. Natürlich schaffst du das. Ja, vielen Dank, aber manchmal hat man schon so ein bisschen, wie in einer Beziehung. Manchmal hat man so ein paar Momente an Selbstzweifel. Wenig, manche. Manche ein bisschen mehr, aber es ist eben so. Und wir sind gespannt, ob die nächste Ausgabe wirklich nicht mehr aus einem Ersatzstudio ist. Bitte. Ja, manchmal darf die Pause der Beziehung auch vorbei sein. Oder man nutzt eben gleich die Beziehung auf Zeit-App. Jetzt in deinem Play Store oder App Store. In diesem Sinne, vielen Dank fürs Zuhören. Es war heute außergewöhnlich, es war heute verrückt, es war heute irgendwie anders. So kann man sagen, es war heute definitiv anders. Die Mein Tobi Podcast Show. Und ich freue mich auf die nächste Ausgabe. Wir drücken uns allen die Daumen. In diesem Sinne, hier ist Eros Ramazzotti. Natürlich bleiben wir dem treu, treu, treu. Und ihn gibt es natürlich in voller Treulänge. Ah, tschüss, wollte ich noch sagen. Jetzt müssen wir den nochmal von Anfang an spielen, ne? Ist nicht so schlimm, weil der ist so mega geil, dieses Intro. Oh. Ah, jetzt habe ich wieder... Ah, jetzt habe ich den... habe ich wieder vergessen. Man muss ja... Entschuldigung. Gibt's jetzt nicht mehr in voller Länge? Wir haben gar keine Zeit mehr. Können wir das vom Anfang wegschneiden? Ach so, ich habe jetzt gar nicht den ganzen Aufwand, ich war jetzt so durcheinander, ich habe gar nicht Tschüss sagen können jetzt. Jetzt, also, tschüss, bis zum nächsten Mal. Gibt's denn jetzt nochmal in voller Länge?

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1: Hallo zusammen, schön, dass ihr wieder eingeschaltet habt. Hier ist euer Heinz aus dem Studio im Norden. Ich begleite euch heute wieder durch die nächsten 2 Stunden mit meinem ganz persönlichen Musikmix. Lehnt euch zurück, lasst den Alltag kurz draußen. Wir machen es uns richtig gemütlich mit den besten Songs im Mix. Natürlich begrüße ich auch alle Hörer an den Handys, Tablets und im World Wide Web und ein herzliches Willkommen an alle an den mitgeschalteten Radios. Schön, dass ihr alle dabei seid. Wir lassen jetzt die Seele baumeln. Vorhang auf für den ersten Song im Mix. Hier ist Omp mit Augen auf.

Ja, das war der Start in unsere Sendung mit Om. Ja, jetzt gibt es ehrlichen deutschen Pop, der einfach Generationen verbindet. Jetzt im besten Mix, das sind Pur und Ich denk an dich.

Hier von Barbados direkt auf den Thron der Pop-Welt. Heute habe ich für euch, und hier ist sie, die unaufhaltsame Rihanna mit Don't Stop the Music.

Bleibt genau dort, wo ihr seid. Die beste Musik kommt jetzt. Ja, und das ist Berliner Reggae Power pur. Schmeißt die Hände hoch für Seed und ihr legendäres Ding.

Ja, ja, herrlicher Song. Und jetzt gibt's vom Woodstock-Fieber bis zum Welterfolg. Hier ist der Meister an den Saiten. Hier ist Santana mit Maria Maria.

Jetzt habe ich einen Song wie einen Wegweiser durch die deutsche Popgeschichte. Xavier Naidoo und sein unvergessliches Dieser Weg.

Ja, niemand mixt Rock'n'Roll, Country und Hip-Hop so dreckig wie er. Hier ist Kid Rock mit All Summer Long.

Ja, markante Stimme, ehrliche Texte und Gänsehautgarantie. Das ist Herbert Grönemeyer mit Mensch.

Ja, laut, lustig und immer mit einer klaren Ansage. Das sind die Ärzte mit Lasse reden.

Ja, man liebt sie oder man liebt sie heimlich, aber an ihren Hits kommt niemand vorbei. Hier ist der massive Sound von Nickelback und Rockstar.

0: Ja, ihr hört den Sound von der Küste. Ich bin's, Heinz, live aus dem Studio in Norden. Ja, und es geht gleich weiter. Jetzt wird es Zeit für die Momente, die man nie vergisst. Wir hören rein bei Leigh Alden mit Dein Lied.
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Ja, provokant, direkt und unvergessen holen wir uns den Cool Sound von Tic Tac Toe zurück ins Radio.

Ja, die nächste Band hat das Herz am rechten Fleck und die passenden Worte für unsere tiefsten Momente. Hier sind Silvermond.

Ja, willkommen zurück. Wenn ihr gerade erst dazugestoßen seid, hier ist immer noch euer Heinz, live aus dem Studio im Norden. Die erste Stunde meines persönlichen Musikmixes ist schon wie im Flug vergangen, aber keine Sorge, wir haben noch eine volle Stunde vor uns und beginnen gleich die zweite Stunde mit den Black Eyed Peas, I Got a Feeling.

0: bleibt genau dort, wo ihr seid. Die beste Musik kommt jetzt.
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0: Ja, meine nächste Interpretin ist das Gesicht des modernen Austropop und bringt uns seit über 20 Jahren pure Energie in die Boxen. Hier ist Christina Stürmer mit Ich lebe.
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Ja, vier Stimmen, unzählige Sprachen und ein Sound, der niemanden stillstehen lässt. Macht das Radio lauter für Culture Candela und A DJ.

So, ab zum Telefon und wir wählen die 32168 und holen uns den bayerischen Kult direkt ins Radio. Hier ist die Spider-Murphy-Gang.

Ja, aber jetzt gibt es keinen Skandal. Wir holen die Sonnencreme raus und drehen die Zeit zurück in die 80er. Hier ist der ultimative Italo-Disco-Kult. Brigaira mit Vamos a la Playa.

Ja, von der BM-Hymne bis zum globalen Chart Reset. Macht das Radio laut für die Powerfrau. Shakira, whenever, wherever.

0: Ja, keiner bringt die Boxen so zum Glühen wie HB Baxter. Macht das Radio laut, hier kommt die volle Ladung Scooter. Ja, und danach gibt's wieder unseren Doppelhit.
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Ja, das war fettes Brot. Ja, egal ob Skihütte oder Strandbar, wenn dieser Beat einsetzt, bleibt keiner sitzen. Hier ist DJ Buddy mit Ab in den Norden.

Ihr macht euch bereit für geballte Frauenpower und Hooks, die man einfach nicht mehr aus dem Kopf bekommt. Hier sind die Sugar Babes mit Push the Button.

Ja, so Leute, das waren 2 Stunden Musik pur. Mein ganz persönlicher Musikmix für heute neigt sich dem Ende zu. Ich hoffe, ihr konntet den Alltag ein bisschen vergessen. Hier aus dem Studio im Norden verabschiedet sich euer Heinz. Habt noch einen tollen Tag, bleibt gesund und vor allem bleibt uns treu, egal ob im Radio, am Tablet oder im Web. Tschüss und bis zum nächsten Mal. Servus, Heinz. Ich habe noch für euch mitgebracht für den Abschluss Rednecks und die Wenger Boys.

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1: Ja, und hier ist jetzt für euch euer Mr. Energy in der Vertretung für die Sunshine, die leider technische Probleme hat. Ihr hört jetzt mein Intro. Damit begrüße ich alle im Radio Sunshine, im Radio Sunlight, im Radio Alter Kessel, im Radio Da wackeln die Boxen und im Radio Dadesheim. Jetzt wird immer ein Intro und danach habe ich dann für euch Teddy Caro und Hey, was hast du nur gemacht?

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1: Und dann begrüße ich natürlich auch im hauseigenen Funchat bei Radio Alter Kessel den FC Markus und die kleine Hexe.
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1: im Radio Dallesheim begrüße ich die Nadine und im Funchat begrüße ich natürlich auch bei Dings die Nadine.
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1: Und im Radio Sunlight im Funchat begrüße ich die Kati.
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Ja, und wer jetzt auf die Sunshine gewartet hat, sie kann leider nicht. Sie hat leider ein technisches Problem. Ihr Internet will heute leider mal nicht. Ihr Internet streikt heute. Also bin ich für sie eingesprungen. Ich hoffe, ihr seid damit auch einverstanden, dass ich auf dem Stream für euch, für sie bin. Aber beim nächsten Mal ist sie dann wieder für euch voll da, die Sunshine.

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1: Weiter geht's mit meinem letzten Lied. Mein letztes Lied ist jetzt hier Sabrina Berger und so soll es bleiben. Und damit verabschiede ich mich im alten Kessel, wo jetzt gleich für euch die freche Hexe auf den Stream kommt. Und im Radio Dattesheim verabschiede ich mich auch. Und da kommt jetzt für euch der Matthias. Und im Da wackeln Boxen verabschiede ich mich auch. Und da kommt auch der Matthias für euch auf Sendung. Weil ich das nächste Mal auf Sendung bin, schaut in Sendeplan. Und dann verabschiede ich mich auch noch in Club QE von meiner Tochter, der Roxina. Und alle, die mir im HG zugehört haben.

wunderschönen guten Abend hier bei Radio Alter Kessel. Ja, nach einer kurzen Sommerpause sind wir wieder zurück. Es geht wieder los bei uns und ich wünsche euch viel Spaß hier die nächsten 3 Stunden in meiner Sendung. Amigas für euch, die kleine Hexe.

erstmal alle Hörer im weiten WW, an den Telefonstreams bei Radio.de, Radiodienst.de, an den Handys, an den Tablets und wo ihr so überall lauschen tut. Auch sag ich erstmal Dankeschön unserem Mr. Energy für seine klasse Sendung, klasse Übergabe. Den schicke ich nun mal in den wohlverdienten Modi Feierabend. Und gleich geht's nach dem Intro bei mir los. Ja, ich habe ein bunt gemischtes Programm für euch.

guten Naturdienst bei Radio Sunlight. Begrüße ich auch mal alle Hörer von Laute FM und alle Hörer von Club Kui und wünsche auch Ihnen viel Spaß die nächsten 3 Stunden bis 23 Uhr in meiner Sendung mit meiner Musik.

Und hier geht's weiter mit Bellini Samba de Janeiro. Und ich begrüße mal alle neu dazu geschalteten Hörer hier bei Radio Alda Kessel. Am Mic für euch weiterhin die kleine Hexe. Und ich wünsche euch viel Spaß und viel Spaß, Lieben.

ein paar alte Lieder hier drin. Und ich hoffe, sie gefallen euch. Lieder, wo man schon länger nicht mehr gehört hat, habe ich heute extra mal für euch rausgesucht.

und hier geht's weiter mit Andrea Berg. Und sie sagt, Atlantis lebt. Und das kann sie hier live von ihr bei Radio Alter Kissel und Radio Sunlight.

Ich begrüße schon mal alle neu dazugeschalteten Hörer hier bei Radio Alter Kessel und natürlich Radio Sunlife. Wir haben nicht weiterhin für euch die kleine Hexe und ich wünsche euch viel

Birke, Quatame, Chris Lommel, Susi Quattro und Dumpling in. Das ist der nächste Titel für euch, mit dem Joel spielt Glaswünsche. Und das können Sie hier live und eher aus dem Sendestudio als Kissel mit der kleinen Hexe.

Ja, das war's. Das war Quizmomen, Susi Quattro und Dumpling In. Ja, danach habe ich euch Smokey It's Your Life für euch.

Jana, Smoky und It's Your Life habe ich natürlich für euch. Sing und Kenny Up My Heart. Das kann sie hier live on air bei Radio Alter Kessel und natürlich Radio Sunlight.

dann begrüßen wir mal im hauseigenen Live-Chat bei Radio Alter Kissel unseren Saarländer 45. Einen wunderschönen guten Abend. Schön, dass du da bist. Ich wünsche dir viel Spaß mit Durch Mannheim. Power of Natur. Viel Spaß.

0: Ich hoffe, Zahlender 45. Du hattest heute einen schönen Tag gehabt.
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Ja, jetzt habe ich Micky Krause mit Laudatio Si. Auch ein sehr schöner Titel, mit dem ich euch jetzt viel Spaß wünsche.

Partygemeinde, liebe Partygemeinde, es ist an der Zeit, ein Lied zu singen, was auf der ganzen Welt verstanden wird. Und dieses Lied heißt...

Wir starten die nächste Stunde, also noch knappe zwei Stündchen mit mir und meiner schönen Musikzusammenstellung. Ich hoffe, euch gefällt meine Musik.

mich mal wieder der Shit rausgeschmissen. Und danach geht's weiter mit Nino D'Angelo und Summer White.

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1: Na, hier bin ich jetzt, die Chelsea und Tirol für euch. Ab geht es hier bei Radio Alltagskessel und natürlich Radio Sunlight. Amikörstig!

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Damit wünsche ich euch dann auch viel Spaß.

nix habe ich mal in den Titel reingelegt. Ja, leider ist sie am 8.7. verstorben. Die Bonnie Taylor mit ihrer hammergeilen Rockstimme. Ja, ich habe gedacht, dann musst du auch ein Lied von ihr spielen. Ich habe Bonnie Taylor Ace of Fools für euch. Ja, möge sie in Frieden ruhen. Und das Ganze wünscht euch jetzt die kleine Hexe. Und ich sag mal,

aus dem Lautschau. Wenn ihr Lust und Laune habt, kommt doch gerne zu uns in den hauseigenen Webchat bei Radio Alter Kessel oder natürlich auch bei Radio Sunlight. Ja, ihr trefft uns da immer an und

dann begrüßen wir beim Haushecken in der Schild bei Radio Anarchism unseren lieben Sunshine und wünschen ihr auch einen wunderschönen guten Abend. Schön, dass du da bist. Und hier geht's weiter mit Cat Balou, Etiette, Kehmut und ab geht's.

dann begrüßen wir mal den Gast 666. Einen wunderschönen guten Abend hier bei Radio Sunderheit. Am Mikro, bei Radio Alterkissel, sorry, und Radio Sunderheit. Am Mikro ist

Ja, und hier habe ich jetzt Diana Ross, Love Hangs Over und Giovanni Zarrilla mit Rolando. Und danach Alexander Klaas, Take Me Tonight.

0: und hier habe ich jetzt dein Servus. Moja, mach die Champs. Servus, du weißt, ist so live. Und die Church sie mit Leb. Grüße die neu eingeschalteten Hörer hier bei Radio Erlerkessel und natürlich bei Radio Sunlight.
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Man, Dirty Champs Hellers, Life is for Loving und danach die Jersey League. Ich wünsche euch weiterhin noch viel Spaß und viel Vergnügen in meiner Sendung mit meiner Musik.

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Ich begrüße schon mal alle neu dazugeschalteten Hörer hier bei Radio Altakesse und Radio Sunline. Hier am Mikro ist die kleine Hexe und ich wünsche euch viel Spaß, viel Vergnügen und viel Spaß weiterhin auch mit meiner Musiksendung.

Titel kennt ihr auch alle. Kardashian und Aqua und Barbie Girl. Ja, etwas älterer Titel. Ja, ich habe heute mal gedacht, tu euch heute mal ein bisschen was Älteres auch rein. Das sind diese

Ja, und jetzt habe ich Leopoldas Bett, habe ich, und danach bin schön Herz an Herz und Bürger, lasst die Tisch Sexy Eyes für euch.

0: Und hier habe ich Beatrice, mein Herz. Und danach Ben, ich ging mit Dance by Me.
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Freunde, langsam werde ich mich auch jetzt von euch langsam verabschieden. Meine 3-Stunden-Sendung ist schon langsam am Ende der Night. Ja, vielleicht kommt auch mein Outro, dann werde ich mich verabschieden von allen. Ich sag mal so, ich hoffe, es hat euch gefallen. Ihr hattet hoffentlich viel Spaß bei mir. Ja, mich hört ihr am Montag wieder von 20 bis 22 Uhr. Mich hört ihr also immer montags und mittwochs bei Radio Alterkessel und natürlich Radio Sunlight. Bei diesen 2 Tagen werdet ihr mich auch da hören.

ihr Lieben, jetzt hört ihr die Gruppe Pur mit Wiedersehen. Ja, ich habe gerade erfahren, das geht hier weiter natürlich mit unserem Mr. Raji. Er übernimmt wieder Radio Sunlight und natürlich Radio Alter Kessel. Ja, ich werde mich jetzt im weiten WW verabschieden. An den Telefonsdienst bei Radio.de, Radiodienst.de, an den Handys, an den Tablets und wo ihr lauschen tut. Ja, hier im hauseigenen Live-Chat bei Radio Alter Kessel verabschiede ich den Miss Energy und unsere Sunshine. Ja, ich wünsche euch jetzt gleich noch weiterhin viel Spaß mit unserem Mr. Energy. Ja, mich hört ihr am Montag wieder. Montag bin ich von 20 bis 22 Uhr wieder live on air. Ja, ich sage nun Winge Winge, bye bye und tschüss. Sagt eure Frische, eure kleine Hexe. Ja, auch bei Radio Sunlight verabschiede ich mich. Ich verabschiede bei Radio Sunlight natürlich auch die ganzen Club-Koi-Hörer und sage Dankeschön fürs Dabeisein, Dankeschön fürs Beilauschen. Ich sag nun Winge Winge, bye bye und tschüss.

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1: Ja, jetzt hört mal, wer da auf dem Stream ist. Wer ist das wohl? Dreimal dürft ihr raten. Genau, hier ist er jetzt. Euer Mr. Energy.

Dann begrüße ich mal im hauseigenen Funchat bei Radio Sunlight die Kati. Mein Schatz, den Sunshine. Im Radio Alter Kessel begrüße ich mein Schatz, die Sunshine und die kleine Hexe. Warum klein? Ja, kann ich mir schon denken. Weil sie nicht größer ist wie Maggi-Würfel, aber passt schon. Im HG begrüße ich die Silvia und den TomTom. Und im Club QE begrüße ich meine Tochter, die Roxina, und meine Ehefrau, die Sunshine. Jetzt hört ihr mein Intro. Danach habe ich für euch Dr. Maybach und Flammen der Liebe.

0: Dann wünsche ich unserer Tochter, der Roxy, mal eine wunderschöne gute Nacht. Schlaf schön und danke, dass du da warst. Und wir haben dich ganz doll lieb.
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0: Und dann sag ich mal, willkommen zurück im Radio Sunlight. Bei Club QE, meine Ehefrau, die Sunshine.

0: Na, ich finde, du siehst echt nice aus. Kennst du das Spiel Stadtland Kuss?
1: Wo man sich küsst?
0: Ganz genau. Und? Hast du Lust?
1: Klar, komm her.

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So, jetzt habe ich meine letzte Briefe. Das ist jetzt hier Georg Stengel und Bella Bella. Und damit verabschiede ich mich im Haus eigenen Funchat per Radio Sunlight von meinem Schatz das Sunshine. Im Radio Sunlight verabschiede ich mich von meinem Schatz das Sunshine. Im Haus eigenen Funchat bei Radio Alter Kessel verabschiede ich mich von der frechen Zicke und von meinem Schatz das Sunshine. Im AG verabschiede ich mich von der Silvia. Weil ich das nächste Mal auf Sendung bin, schaut in seinen Plan. Bis dahin, euer Mr. Energy. Früher.